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1: Mit Cornelius Dreger. Ein Hitzerekord jagt den nächsten. In Deutschland ist heute den dritten Tag in Folge ein neuer Temperaturhöchstwert gemessen worden. Und zwar 41,7 Grad im brandenburgischen Koschen an der polnischen Grenze. Gestern lag Drewitz in Sachsen-Anhalt mit 41,5 Grad an der Spitze. Freitag war es Saarbrücken mit 41,3 Grad. Nach dem schweren Erdbeben in Venezuela haben Einsatzkräfte des Technischen Hilfswerks mit der Suche nach Verschütteten begonnen. Rund 50 Frauen und Männer haben auch 4 Spürhunde dabei. Sie sollen helfen, Überlebende in den Trümmern zu finden. Die USA und der Iran liefern sich weiter gegenseitige Angriffe. Das US-Militär hat mehrere Stellungen angegriffen. Präsident Trump hat dem Land mit der kompletten Zerstörung gedroht. Er wirft dem Iran vor, gegen das Waffenstillstandsabkommen verstoßen zu haben. Kanada steht als erstes Team im WM-Achtelfinale. Der Co-Gastgeber setzte sich gegen Südafrika mit 1:0 durch. Der Siegtreffer fiel erst in der Nachspielzeit. Für Deutschland wird es heute Abend ernst. Gegner im 16-Finale ist Paraguay. Los geht's um 22.30 Uhr.
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1: Mit Cornelius Dreger. 41,7 Grad, das ist die höchste jemals in Deutschland gemessene Temperatur. Sie wurde am Nachmittag in Brandenburg gemessen, in Koszyn nahe der polnischen Grenze. Damit hat es jetzt 3 Tage in Folge je einen neuen Hitzerekord gegeben. 41,3 Grad waren es am Freitag in Saarbrücken, 41,5 gestern in Drewitz in Sachsen-Anhalt. In Venezuela haben Helfer nach dem schweren Doppelerdbeben einen Vater und seinen Sohn lebend aus den Trümmern gerettet. Knapp 4 Tage lang haben sie dort ausgeharrt. Die Hoffnung, weitere Überlebende zu finden, schwindet mit jeder Stunde. Mehr als 1400 Menschen starben, Zehntausende werden noch vermisst. Der Waffenstillstandsdeal zwischen den USA und dem Iran bleibt brüchig. Das US-Militär hat erneut Stellungen im Iran angegriffen. Teheran schoss Raketen auf US-Stützpunkte. Hintergrund ist ein iranischer Angriff auf einen Frachter in der Straße von Hormuz. Bei der Fußball-WM hat Kanada das erste Achtelfinalticket gelöst. Im ersten K.O.-Rundenspiel gegen Südafrika setzte sich der Co-Gastgeber dank eines Treffers in der Nachspielzeit mit 1:0 durch. Deutschland muss heute am späten Abend ran. Im 16. Finale wartet Paraguay.
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1: Leonie und Callum Scott.

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1: Mit Cornelius Dreger, guten Morgen. Ein Hitzerekord jagt den nächsten. In Deutschland ist heute den dritten Tag in Folge ein neuer Temperaturhöchstwert gemessen worden. Und zwar 41,7 Grad im brandenburgischen Koschen an der polnischen Grenze. Gestern lag Drewitz in Sachsen-Anhalt mit 41,5 Grad an der Spitze. Freitag war es Saarbrücken mit 41,3 Grad. VW stampft seine Entwicklungspartnerschaft für autonomes Fahren mit Bosch offenbar ein. Laut Bild hinkt das Milliardenprojekt der Konkurrenz weit hinterher. Im Zuge des Konzernumbaus nun also die Reißleine. VW will stattdessen Hardware und Software fürs autonome Fahren künftig zukaufen. Nach dem schweren Erdbeben in Venezuela haben Einsatzkräfte des Technischen Hilfswerks mit der Suche nach Verschütteten begonnen. Rund 50 Frauen und Männer haben auch 4 Spürhunde dabei. Sie sollen helfen, Überlebende in den Trümmern zu finden. Kanada steht als erstes Team im WM-Achtelfinale. Der Co-Gastgeber setzte sich gegen Südafrika mit 1:0 durch. Der Siegtreffer fiel erst in der Nachspielzeit. Für Deutschland wird es heute Abend ernst. Gegner im 16-Finale ist Paraguay. Los geht's um 22.30 Uhr.
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1: Schönen guten Morgen am Montag. Heute wird es definitiv nicht mehr so heiß. Top-Temperaturen bis 24 Grad. Es gibt Sonne, es gibt Wolken, es gibt Regen, aber auch Gewitter.
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3: Mit Cornelius Dreger. Guten Morgen. 41,7 Grad, das ist die höchste jemals in Deutschland gemessene Temperatur. Sie wurde am Nachmittag in Brandenburg gemessen, in Koszyn nahe der polnischen Grenze. Damit hat es jetzt 3 Tage in Folge je einen neuen Hitzerekord gegeben. 41,3 Grad waren es am Freitag in Saarbrücken, 41,5 gestern in Drewitz in Sachsen-Anhalt. In Venezuela haben Helfer nach dem schweren Doppelerdbeben einen Vater und seinen Sohn lebend aus den Trümmern gerettet. Knapp 4 Tage lang haben sie dort ausgeharrt. Die Hoffnung, weitere Überlebende zu finden, schwindet mit jeder Stunde. Mehr als 1400 Menschen starben, Zehntausende werden noch vermisst. Nach gegenseitigen Angriffen zuletzt haben sich die USA und der Iran nun offenbar erneut auf eine Waffenruhe geeinigt. Morgen soll es zudem Gespräche in Katar geben. Eigentlich hatten beide Länder ein Rahmenabkommen zu einem Frieden unterzeichnet. Die Waffenruhe war allerdings brüchig. Bei der Fußball-WM hat Kanada das erste Achtelfinalticket gelöst. Im ersten K.O.-Rundenspiel gegen Südafrika setzte sich der Co-Gastgeber dank eines Treffers in der Nachspielzeit mit 1:0 durch. Deutschland muss heute am späten Abend ran. Im 16. Finale wartet Paraguay.
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1: Ganz aktuelle Blitzer sind noch nicht gemeldet.
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1: Der Verkehr läuft noch.
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1: Servus, schönen guten Morgen. Es ist

0: schon wieder der letzte Montag im Juni. Das ist doch Wahnsinn. Und übermorgen ist der Monat dann auch schon wieder rum. Das ist irre. Jetzt kommt gut rein in den Montag mit 3 Hits am Stück.
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1: Schönen guten Morgen am Montag. Heute wird es schwül warm, 26 bis 30 Grad Top-Temperatur, ein Wechsel aus Sonne, Wolken und einzelnen Schauern. Und am Nachmittag sind dann teils heftige Gewitter mit Hagel möglich.
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2: Mit Cornelius Dreger. Guten Morgen. 41,7 Grad, das ist die höchste jemals in Deutschland gemessene Temperatur. Sie wurde am Nachmittag in Brandenburg gemessen, in Koszyn nahe der polnischen Grenze. Damit hat es jetzt 3 Tage in Folge je einen neuen Hitzerekord gegeben. 41,3 Grad waren es am Freitag in Saarbrücken, 41,5 gestern in Drewitz in Sachsen-Anhalt. In Venezuela haben Helfer nach dem schweren Doppelerdbeben einen Vater und seinen Sohn lebend aus den Trümmern gerettet. Knapp 4 Tage lang haben sie dort ausgeharrt. Die Hoffnung, weitere Überlebende zu finden, schwindet mit jeder Stunde. Mehr als 1400 Menschen starben, Zehntausende werden noch vermisst. Nach gegenseitigen Angriffen zuletzt haben sich die USA und der Iran nun offenbar erneut auf eine Waffenruhe geeinigt. Morgen soll es zudem Gespräche in Katar geben. Eigentlich hatten beide Länder ein Rahmenabkommen zu einem Frieden unterzeichnet. Die Waffenruhe war allerdings brüchig. Bei der Fußball-WM hat Kanada das erste Achtelfinalticket gelöst. Im ersten K.O.-Rundenspiel gegen Südafrika setzte sich der Co-Gastgeber dank eines Treffers in der Nachspielzeit mit 1:0 durch. Deutschland muss heute am späten Abend ran. Im 16. Finale wartet Paraguay.
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4: Ganz aktuelle Blitzer sind noch nicht gemeldet.
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4: Der Verkehr läuft noch.
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1: Liebe Hörerinnen und Hörer, guten Morgen. Menschen machen das Leben interessant, aber manchmal eben auch anstrengend. Und ich möchte ganz gerne Ihnen interessante Menschen in dieser Woche nahebringen und in Erinnerung bringen. Ich finde es sehr inspirierend zu schauen, wie haben denn andere eigentlich auf ihr Leben reagiert mit ihren Lebensherausforderungen? Wie sind sie umgegangen? Wie spielt der Glaube eine Rolle? Und heute ist ja der Festtag der heiligen Petrus

0: und Paulus. Allen, die heute Namenstag haben, herzliche Glückwünsche. Ja, Petrus, ein butterweicher Fels, wie unser Bischof immer sagt, und Paulus, der Völkerapostel, sehr stringent, ein Macher, ein Verkünder, aber auch ein streitbarer Mensch. Und beide sind Apostel, beide sind in der Liebe zu Jesus Christus entflammt und begeistert und haben genau das auch rübergebracht. Sie haben viele Menschen für Christus gewonnen. Aber so unterschiedlich gemeinsam wirken, jeder an seinem Ort, aber für die eine Kirche, das ist herausfordernd. Denken Sie an Ihre Gemeinschaften. Wie unterschiedlich sind da die Menschen? Können Sie noch gemeinsame Ziele sehen? Ich wünsche Ihnen einen schönen Tag um 6:15. Ihr Dompfarrer Armin Zürn.
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4: Heute wird's schwül warm, 26 bis 30 Grad Top-Temperatur, ein Wechsel aus Sonne, Wolken und einzelnen Schauern und am Nachmittag dann teils heftige Gewitter, zum Teil ist auch Hagel möglich.
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6: Fabian Schütz ist bei uns. Guten Morgen.
7: Guten Morgen.
4: Guten Morgen.
6: Jeder hat am Wochenende versucht, sich und natürlich auch seine Tiere abzukühlen. Und ein Landwirt in Bayern hatte eine kuriose, aber ziemlich geniale Idee.
7: Ganz genau, im oberfränkischen Landkreis Coburg. Da hat sich ein Landwirt einfach eine Schneekanone geliehen, um den Stall seiner Milchkühe und Kälber zu kühlen. Jetzt macht die natürlich keinen Schnee, aber die Turbine macht ordentlich Wind. Und das gefällt den gut 300 Kühen so gut, dass die regelrecht Schlange vor dieser Turbine stehen. Viele sind fair, machen ihren Kuhkollegen auch mal abwechselnd Platz. Andere verteidigen laut des Landwirts aber ihren Platz vehement. Wenn es Kühen zu heiß ist, fressen sie eben weniger, geben dann weniger Milch und bekommen, wie wir Menschen, auch Kreislaufprobleme. Im Stall, da staut sich die Hitze regelrecht. Dank Schneekanone ist jetzt aber schön angenehm.
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8: Mit Markus Sampel. Nach dem tödlichen Unfall auf der Straße zwischen Lauingen und Gundelfingen am Freitagabend laufen die Ermittlungen zur genauen Unfallursache. Ein 34-jähriger Motorradfahrer und ein 62-jähriger Autofahrer waren heftig zusammengekracht. Beide Fahrer starben noch an der Unfallstelle. Nur der 32-jährige Sozius des Motorradfahrers überlebte den Crash schwer verletzt. Im Laufe der Ermittlungen kam heraus, dass der Motorradfahrer keinen Führerschein hatte. Ein unfallanalytisches Gutachten soll mehr Klarheit zur Unfallursache bringen.
7: Der Tankrabatt läuft morgen aus und vor allem Dieselfahrer sollen abgezockt worden sein. Das Münchner IFO-Institut hat ausgerechnet, dass die Mineralölkonzerne den Tankrabatt von fast 17 Cent nur teilweise beim Diesel weitergegeben haben, bei Benzin fast vollständig. Ein Recht auf die Weitergabe des Tankrabatts haben Autofahrer aber nicht. Die Regierung hatte die Konzerne aber aufgefordert, das Geld nicht in die eigene Tasche zu stecken. Ab Mittwoch rechnen die Experten wieder mit steigenden Spritpreisen. Kanada steht als erstes Team- und Co-Gastgeberland bei der Fußball-Weltmeisterschaft im Achtelfinale und besiegte am Abend Südafrika mit 1:0. Heute Abend spielen dann Brasilien gegen Japan und die deutsche Nationalmannschaft gegen Paraguay. Anstoß hier ist um 22.30 Uhr.
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6: 6:02, es wird schon kontrolliert an der Südumfahrung von Mertingen in der 60er-Zone. Krumbach, Talstraße, da steht noch der Blitzanhänger. Und in Königsbrunn in der Egerländerstraße auch.
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6: Läuft noch alles. Kommt gut durch.
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6: Ja, servus, wir starten rein in die neue Woche. Nach einem heißen Wochenende, zumindest heute Morgen, ein bisschen angenehmer.
4: Schon,
6: aber nicht viel, gell? Jetzt kümmern wir uns um viel Musik. Taylor Swift ist mit dabei. Cruel Summer spielen wir euch gleich.
4: Für alle, die nach dem Feierwochenende noch nicht so ganz wach sind, da haben wir die Wachmachgarantie für euren Montag. Bibi Rexha.
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1: Hier ist euer RT1 mit der RT1 Morgenshow. Servus miteinander.
2: Guten Morgen, hi.
1: Jetzt wird's bei der Fußball-Weltmeisterschaft auch für uns ernst heute Abend, ist das Spiel. Warum, Ramona, weißt du's?
2: Die Gruppenphase ist durch, das heißt, die Mannschaften fliegen ab heute dann wirklich raus, wenn sie das Spiel verlieren.
1: Wow. Also das hast du in den Nachrichten gehört.
2: Ja, klar.
1: Deswegen gibt's aber trotzdem heute RATIFU, die Abkürzung für Ramona tippt Fußballergebnisse in der WM-Edition natürlich.
2: Genau, also jeder, der es noch nicht mitbekommen hat, ich habe gar keine Ahnung von Fußball, weil es mich tatsächlich gar nicht interessiert.
1: Da kommen dann so Sachen raus wie das hier.
3: Wie heißt denn eigentlich der englische Trainer? Ist es Thomas Edison, ist es Thomas Jefferson oder ist es Thomas Tuchel?
2: Es kann doch nicht Thomas Tuchel sein. Der Tuchel war doch beim FC Augsburg Trainer.
3: Ja, nee, der war bei Bayern Trainer. Der kommt aber aus Krumbach. Welcher ist es dann?
2: Doch, es ist Thomas Jefferson.
3: Nee, stimmt auch nicht. Thomas Edison war der Erfinder der Glühbirne.
2: Genau.
3: Thomas Jefferson war der dritte Präsident der USA. Also ist es doch Thomas Tuchel.
2: Ist der jetzt in England der Trainer? Der ist der Trainer der englischen Nationalmannschaft. Stark.
3: Wir haben ja auch einen Bildungsauftrag.
1: RATIFU, heute wird's bestimmt spannend. 7:10 bei RT1.
2: Oh

0: 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Einen wunderschönen
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0: Jetzt schauen wir auf die Blitzer. Und zwar, wir haben einen an der B25 Minderoffingen. An der Bushaltestelle wird geblitzt. Und die Südumfahrung Mertingen in der 60er-Zone. Sonst noch nix.
2: Hallo Ralf, hallo Ramona. Also das Bruno Mars-Konzert ist mega. Und der Song ist einfach nur geil.
0: Ja, unsere Sophie aus dem RT1-Team war beim Bruno Mars-Konzert. Er war am Wochenende zweimal in Berlin.
3: Fantastisch. Bruno Mars und seine Band übrigens komplett in Deutschland-Trikots auf der Bühne. Auch bei I Just Mind jetzt bei Hitradio RT1.

0: Guten Morgen mit eurer RT1 Morgenshow um 20 nach 6. Wie war denn euer Wochenende? Wie war euer Wochenende?
1: Ja, arschgeil war's.
0: Ah, okay. Dann passt's ja. Ja, es gab überall Party, Feierei an allen Ecken und Enden.
1: Ja.
0: Also zum Beispiel Frunzbergfest Mindelheim, Gautsch Königsbrunn und natürlich an den Sommernächten in Augsburg.
1: Also die Stadt ist gefühlt echt aus allen Nähten geplatzt und wir haben mit euch zusammen 3 Tage lang getanzt und gefeiert. Schemas.
0: Ja, klickt euch gerne nochmal durch unseren Instagram-Account von Hitradio RT1 und ihr habt die halbe Stadt abgerissen. Das war geil.
2: Mega Stimmung, mega Leute, mega Musik auch. Ich freue mich sehr auf nächstes Jahr.
3: Ich fand es richtig cool. Ich hatte richtig viel Spaß mit meinen Freunden. Ich habe 3 Tage lang durchgefeiert.
4: Ich fand die Stimmung richtig geil. Geile Sommernächte. 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
1: Heute und morgen haben wir ein erhöhtes Gewitterpotenzial. Schwül warm wird's, 26 bis 30 Grad Top-Temperatur und dazwischen scheint aber die Sonne.

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1: Fabian Schütz, schönen guten Morgen.
2: Guten Morgen.
3: Guten Morgen. Servus.
1: Ach, die gute Nachricht am Morgen. Der Kaffee wird günstiger.
2: Jawohl, ganz genau. Teils sind fürs halbe Kilo bis zu 2 Euro, die wir weniger zahlen müssen bei Melitta, Lavazza oder auch Jakobs. Die gehen allesamt runter. Zuvor hatten viele Discounter ihre Eigenmarken schon runtergesetzt. Die Ernte scheint besser ausgefallen zu sein. Vor allem hatten im letzten Jahr die schwachen Ernten in Brasilien die Preise für Kaffee nach oben getrieben. Ein bisschen zu denken gibt aber eine neue Studie, laut der jede 5. Tasse mit zu hohen Pestiziden belastet. Viele Anbauländer wie auch Brasilien setzen zum Anbau Giftstoffe gegen Schädlinge ein, die eigentlich in der EU verboten sind. Hier rufen Forscher dringend zum Umdenken auf.
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4: mit Markus Sampel. Hitze und Trockenheit sorgen für niedrige Flusspegel und haben daher bei Donauwörth zu einem ungewöhnlichen Fund geführt. Auf Höhe der Kläranlage Weichselwörth hat ein 34-jähriger Spaziergänger am Wochenende eine Panzerabwehrgranate aus dem Zweiten Weltkrieg entdeckt. Die verständigte Polizei Donauwörth konnte den Granatenfund bestätigen und rief den Kampfmittelräumdienst. Dieser konnte die Granate abtransportieren. Für die Bevölkerung bestand laut Polizei zu keinem Zeitpunkt eine Gefahr, auch eine Evakuierung war nicht erforderlich.
2: Schon jetzt steht laut deutschem Wetterdienst fest, der Juni ist in den Top 3 der bislang heißesten Monaten. Eine genaue Auswertung soll mittags veröffentlicht werden. Gestern gab es in Brandenburg einen neuen deutschen Hitzerekord mit 41,7 Grad. Bei uns in der Region waren die Freibäder und Badeseen am Wochenende wegen der Hitze rappelvoll. München-Pendler können es ab heute schon sehen. Der Aufbau für das Münchner Oktoberfest hat begonnen. Die Theresienwiese ist bereits gesperrt. Trotz der Hitze werden in den nächsten Tagen und Wochen gut 1000 Lkw-Ladungen laut Stadt dort ankommen und über 13 Kilometer Kabel verlegt werden müssen. Die Wiesen ist das größte Volksfest der Welt.
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5: Einen wunderschönen guten Morgen wünschen wir allen, die schon unterwegs sind. Im Moment wird geblitzt am Ortseingang von Oettingen, wenn ihr von Munningen aus reinfahrt. Und die B25 ist auch noch gemeldet. Und zwar Richtung Nördlingen, Höhe Minder-Offingen. Außerdem Südumfahrung Mertingen in der 60er-Zone.
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5: Es läuft noch.
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5: 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Hallo. Morgen. Toll, dass ihr wieder eingeschaltet habt. Und vielleicht habt ihr es gar nicht mehr auf dem Schirm. Man vergisst es ja so schnell, wenn man so viel schwitzen muss. Am Wochenende war es ja so heiß. Ey, am Mittwoch in dieser Woche endet der Tankrabatt mit diesen Gott, 17 ja. Cent. Die kommen dann wieder drauf. Also vielleicht heute oder morgen nochmal voll machen.
1: Gute Idee. Und wir füllen euren Morgen jetzt mit der meisten Musik. Jetzt wieder 3 Hits am Stück. Mit einer wundervollen Ballade von Ed Sheeran. Dann ist die hotte Dua Lipa mit dabei. Und los geht's mit der aktuellen von Olivia Rodrigo. Drop Dead. Der Mehrmusik-Sommer natürlich hier bei Hitradio RT1. Schönen guten Morgen.

0: vor sieben ist es und der Michael Schulte, der drückt gleich den musikalischen Startknopf, genau da, wo montags manchmal noch Standby blinkt, ne? Gleich 5 a.m. Einen schönen Start in den Montag mit eurer RTL1 Morgenshow.
1: Und es war ein sensationelles Wochenende.
0: Oh ja.
1: Also überall viel Sommer, Logo, Sonne und auch fast überall Riesenpartys. Ich hoffe, ihr holt euch gut von dieser anstrengenden, Phase. Und jetzt starten wir auf jeden Fall wieder rein mit einem neuen Wochenend-Soundcheck. Das machen wir nachher. Ihr wisst ja, Ramona und ich haben was gemacht am Wochenende, von dem der andere nichts weiß. Und wir nehmen ein Geräusch auf.
0: Genau.
1: Und das ist dann so, dass wir das gegenseitig erraten wollen. Es ist dann ungefähr so wie hier. Ach du Scheiße. Weißt, ich habe jetzt natürlich im Hirn, dass du am Wochenende ja Tennis spielen warst. Das hat was mit Tennis zu tun.
0: Gar nicht.
1: Gar nicht? Ist das eine Wasserpistole?
0: Nein.
1: Es gibt so automatische Wasserpistole.
0: Aber es hat was mit Wasser zu tun. Komm, ich sag's,
1: dann weiß
0: ich's nicht drauf.
1: Nee, komm ich nicht drauf.
0: Das ist mein Hund Carlo.
1: Was?
0: Den habe ich am Wochenende gewaschen, weil es so
1: und
0: heiß war.
1: Und er schüttelt sich.
0: Und er schüttelt sich.
1: Natürlich.
0: Dankeschön. Achtung. Wenn man es weiß.
1: Ja klar, ja, jetzt ist es einfach. Wir raten natürlich nachher wieder mit euch gemeinsam. Der Wochenend-Soundcheck bei Hitradio RT1. Wann? Um 20 nach 7.

Schönen guten Morgen. Hier ist euer Hitradio RT1 mit dem Update aus dem RT1 Verkehrscenter. 6.44 Uhr haben wir es. Augsburg, Familie Einsteinstraße gemeldet, ein Blitzer. In der Reichenberger Straße wird kontrolliert zur Berliner Allee. Dann

0: Nordseinfahrt Oettingen, von Munningen kommend und B25 Richtung Nördlingen bei Minderoffingen. Sonst nix. Berufsverkehr läuft soweit. Gute Fahrt.
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2: Und wir lassen dieses fantastische Wochenende nochmal Revue passieren. Ach, war das nicht schön? Das machen wir zusammen mit Katy Perry und ihrem Erfolgshit Last Friday Night. Kommt gut in diese neue Woche. Es ist der

0: Schönen guten Morgen.
1: Guten Morgen.
0: Es ist 7:11 und bald geht's wieder los.
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1: Jawollo, nächste Woche Freitag geht es los und wir laden euch natürlich wieder ein. Sucht euch ganz einfach aus, ob ihr vielleicht auf die Gauklernacht wollt oder aufs Nachtturnier oder den Familiensonntag.
0: Wie geht das alles? Super easy. Unser Ritter Michael von Schwabeck. Der hat wieder einen ganz aktuellen Hit von Hitradio RT1, wie sagen wir es denn, vermittelalterisiert? Ja. Mittelalterisiert?
1: Das heißt,
0: also ihr hört jetzt einen aktuellen

0: Einen Song in einer Gaukler-Edition, so kann man es auch sagen. Ja. Eure Aufgabe jetzt erkennen, welcher Hit aus den Charts ist es denn? Es geht los.
1: Meine Wenigkeit verkündete, oh, kommt herbei, holdeste Maid, und verlösche das Licht. Oh, oh.
0: Verlösche das Licht, was kann das nur sein?
2: Oh, oh, oh, oh. Also, welcher Song ist es? Ruft an, kostenlos 08000 96 7 96 7, und ihr seid mit Hitradio RT1 for free beim Kaltenberger Ritterturnier.

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5: Schwieriges Wetter heute. Ein Mix aus Sonne und Wolken und Schauern. Später sind einige teilweise schwere Gewitter möglich. Schwülwarme 26 bis 30 Grad Top-Temperatur.
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7: Fabian Schütz, guten Morgen.
8: Guten Morgen.
5: Morgen.
7: Im Landkreis Augsburg ist die Feuerwehr gestern ganz groß ausgerückt. Ein gefährliches Tier soll sich in den Schmutterwiesen bei Neuses aufhalten. Was hat man denn zum Schluss gefunden?
8: Ja, Spaziergänger hatten ein kleines Krokodil, einen sogenannten Kaiman, im Schlamm gesehen. Für die Polizei war das Gebiet nicht so einfach zu erreichen, weshalb die Feuerwehr anrücken musste. Und die bemerkte schnell, alles bloß Fake. Da hat jemand den Kopf eines Kaimans nachgebastelt und dort versteckt, um Spaziergänger zu erschrecken. Klingt jetzt irgendwie lustig, finden die Einsatzkräfte aber überhaupt nicht, weil so ein Einsatz natürlich Geld kostet und bei der Hitze hatten sie viel Wichtigeres zu tun. Übrigens, es gab so einen ähnlichen Vorfall im letzten Jahr schon in einem Weiher in Pfaffenhofen.
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9: Mit Markus Sampel. Nach dem tödlichen Unfall auf der Straße zwischen Lauingen und Gundelfingen am Freitagabend laufen die Ermittlungen zur genauen Unfallursache. Ein 34-jähriger Motorradfahrer und ein 62-jähriger Autofahrer waren heftig zusammengekracht. Beide Fahrer starben noch an der Unfallstelle. Nur der 32-jährige Sozius des Motorradfahrers überlebte den Crash schwer verletzt. Im Laufe der Ermittlungen kam heraus, dass der Motorradfahrer keinen Führerschein hatte. Ein unfallanalytisches Gutachten soll mehr Klarheit zur Unfallursache bringen.
8: Der Tankrabatt läuft morgen aus und vor allem Dieselfahrer sollen abgezockt worden sein. Das Münchner IFO-Institut hat ausgerechnet, dass die Mineralölkonzerne den Tankrabatt von fast 17 Cent nur teilweise beim Diesel weitergegeben haben, bei Benzin fast vollständig. Ein Recht auf die Weitergabe des Tankrabatts haben Autofahrer aber nicht. Die Regierung hatte die Konzerne aber aufgefordert, das Geld nicht in die eigene Tasche zu stecken. Ab Mittwoch rechnen die Experten wieder mit steigenden Spritpreisen. Kanada steht als erstes Team- und Co-Gastgeberland bei der Fußball-Weltmeisterschaft im Achtelfinale und besiegte am Abend Südafrika mit 1:0. Heute Abend spielen dann Brasilien gegen Japan und die deutsche Nationalmannschaft gegen Paraguay. Anstoß hier ist um 22.30 Uhr.
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7: So, es gibt schon ein paar Blitzer, gerade reingekommen. Augsburg, die Karlsruher Straße. Dann haben wir die Familie Einsteinstraße, die Reichenberger Straße zur Berliner Allee. Außerdem Ortseinfahrt Wolfertshausen von Friedberg kommend, Ortseinfahrt Oettingen von Munningen kommend, B25 Richtung Nördlingen bei Minderoffingen und die Südumfahrung Mertingen in der 60er-Zone.
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7: Die B2 von Langweid Richtung Augsburg rein. Nach der Ausfahrt Stettenhofen gab es einen Auffahrunfall. Da stockt's natürlich jetzt schon und gute Fahrt.
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7: Ja, super, dass ihr auch heute mit uns aufsteht.
5: Schöne,
7: da freuen wir
5: Morgen.
7: Uns sehr.
5: Hi.
7: Und mit dieser super, super Stimme, muss man sagen, sie ist sehr rau, geht's in den Montag. Miley Cyrus.
5: Immer so, als hätte sie ein bisschen viel durchgefeiert, gell?
7: Ja, großartig, leben wir. Midnight Sky, gleich für euch.
5: Vorher verlängern wir so ein bisschen euer Wochenendgefühl. Das ist Tiffany Aris für euch. Vertigo, kommt gut in diesen Montag.

0: Ramona hat keine Ahnung. Und trotzdem tippt sie hochprofessionell die Ergebnisse der Fußball-Weltmeisterschaft.
1: Ramona!
2: Ja?
1: Kanada spielt als erste Mannschaft um den Einzug ins Achtelfinale gegen Südafrika. Wie geht es aus?
2: Ja, 3-2 für Südafrika.
1: Für Südafrika. Mhm. Das war eine Fangfrage. Das Spiel ist schon vorbei. Kanada hat 1-0 gewonnen. Herzlichen Glückwunsch. Dann hat es am Sonntagmorgen Österreich ja geschafft, weiterzukommen. Es stand kurz vor Schluss 3-2 für Algerien und Österreich war raus. Doch kurz vor Schluss passiert das hier.
3: Was geht, Gregoritsch? Und da! Kalajdzic! Bist du deppert!
1: Also das Spiel ist natürlich in die Geschichte eingegangen, aber die Reportage vom ORF-Reporter Daniel Warmuth ja auch, das hat natürlich sofort einige DJs auf den Plan gerufen.
3: Was geht, Gregoritsch?

0: was die WM alles für uns
1: es
0: tut.
1: Es ist super. Wir freuen uns für die Österreicher natürlich. Und jetzt kommen wir zu unserem Spiel heute Abend gegen
0: Paraguay.
1: Das hast du mitbekommen. Ja. Welchen bekannten paraguayischen Spieler kennst du?
0: Gar keinen.
1: Ich sage, du kennst einen. Die Sportfreunde Stiller haben ein Lied über ihn gesungen.
2: Ich sag's nur meinem Fanblog.
3: Ich rocke.
1: Ich rocke. Rocke Santa Cruz, der hat mal bei den Bayern gespielt.
0: Also den Song kenne ich, aber den nicht, nee.
1: Okay. Hm. Wie geht's aus heute Abend? Auch wenn es spät ist, wir werden alle schauen. 22.30 Uhr Deutschland gegen Paraguay.
0: 1:0 für Deutschland.
1: Sehr gut.
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0: Schönen guten Morgen euch. Hier ist das Update aus dem RT1 Verkehrscenter. Wir haben Stop and Go auf der B17 Richtung Landsberg. Grund sind Mäharbeiten Höhe Inningen. Da staut sich ein bisschen zurück bis zur Messe. Ansonsten noch Blitzer für euch. Augsburg-Karlsruher Straße, Familie-Einstein-Straße und Reichenberger Straße zur Berliner Allee. Ortseinfahrt Oettingen von Munningen kommend und die Ortseinfahrt Wolfertshausen von Friedberg kommend.
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2: Und der hier springt euch mit beiden Beinen direkt in die gute Laune rein. Hier ist Alex Warren und Fever Dream zum Start in die neue Woche. Hier bei Hitradio RT1. Guten Morgen!

0: Wir fragen uns nicht, was hast am Wochenende gemacht. Wir spielen es uns vor. Guten Morgen mit Hitradio RT1. Hier ist der Wochenend-Soundcheck bei eurer RT1 Morgenshow.
1: Ja, genau. Also ich habe ein Geräusch aus dem Wochenende jetzt mitgebracht und ihr dürft gemeinsam mit dem Rolf raten, was es ist. Eine Sache ganz wichtig.
0: Ja.
1: Gut zuhören. Das Geräusch ist nämlich sehr, sehr leise, aber es ist unfassbar nervig.
0: Eine Mücke.
1: Ihr werdet es gleich spüren.
0: Fliege.
1: Jetzt spiel doch mal.
0: Soll ich vorher anhören, oder? Achtung. Naja. Da haben wir es doch. Fliege, ja. Mücke, Biene, Wespe, Insekt.
1: Kannst du dich bitte... Ja, also wir sind hier nicht bei Wünsch dir was. Überrate doch mal.
0: Naja.
1: Entscheide dich für eins.
0: Ach so, ich muss mich für eins entscheiden.
1: Ja, na klar.
0: Also eine Mücke ist es nicht. Viel zu laut. Warte. Das ist eine Fliege.
1: Ja. Jeder hat doch am Wochenende die Fenster offen gehabt. Mhm. Es sind Viecher in meine Wohnung reingekommen. Wahnsinn, unter anderem eben auch eine Fliege. Und die können so nervig sein. Eine simple kleine Fliege, die dann ständig um einen rumschwirrt. Ist furchtbar. Furchtbar. Die ist mir so auf die...
0: Hast du eigentlich das Wesentliche an diesem Geräusch gerade gemerkt? An diesem Wochenend-Soundcheck? Ich habe es gewusst, bevor ich das Geräusch angehört habe.
1: Ja, okay, ich habe es halt sehr gut anmoderiert.
0: Was ich am Wochenende gemacht habe, das wird nicht ganz so einfach. Nicht mal ansatzweise so einfach. Ihr hört es gleich um 20 vor 8 hier bei RT1.

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11: Das Wetter lässt sich heute ganz gut beschreiben. Heute druckt so. Schwül warm, 26 bis 30 Grad Top-Temperatur. Ein Wechsel aus Sonne, Wolken und einzelnen Schauern. Und durch diese Schwüle können sich dann am Nachmittag teils heftige Gewitter entladen. Stellenweise ist auch Hagel möglich.
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0: Fabian Schütz ist bei uns. Guten Morgen.
1: Guten Morgen.
2: Guten Morgen.
0: Jeder hat am Wochenende versucht, sich und natürlich auch seine Tiere abzukühlen. Und ein Landwirt in Bayern hatte eine kuriose, aber ziemlich geniale Idee.
1: Ganz genau, im oberfränkischen Landkreis Coburg, da hat sich ein Landwirt einfach eine Schneekanone geliehen, um den Stall seiner Milchkühe und Kälber zu kühlen. Jetzt macht die natürlich keinen Schnee, aber die Turbine macht ordentlich Wind. Und das gefällt den gut 300 Kühen so gut, dass die regelrecht Schlange vor dieser Turbine stehen. Viele sind fair, machen ihren Kuhkollegen auch mal abwechselnd Platz. Andere verteidigen laut des Landwirts aber ihren Platz vehement. Und wenn es Kühen zu heiß ist, fressen sie eben weniger, geben dann weniger Milch und bekommen, wie wir Menschen, auch Kreislaufprobleme. Im Stall, da staut sich die Hitze regelrecht. Dank Schneekanone ist jetzt aber schön angenehm.
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4: Mit Markus Sampel. Hitze und Trockenheit sorgen für niedrige Flusspegel und haben daher bei Donauwörth zu einem ungewöhnlichen Fund geführt. Auf Höhe der Kläranlage Weichselwörth hat ein 34-jähriger Spaziergänger am Wochenende eine Panzerabwehrgranate aus dem Zweiten Weltkrieg entdeckt. Die verständigte Polizei Donauwörth konnte den Granatenfund bestätigen und rief den Kampfmittelräumdienst. Dieser konnte die Granate abtransportieren. Für die Bevölkerung bestand laut Polizei zu keinem Zeitpunkt eine Gefahr, auch eine Evakuierung war nicht erforderlich.
1: Deutschlands größter Autohersteller Volkswagen zieht beim autonomen Fahren die Reißleine und beendet die Zusammenarbeit mit Bosch. Offenbar sind die Fortschritte bislang nicht so weit wie erhofft. Laut Medienberichten steht die Konkurrenz teils besser da, wenn es darum geht, ohne Hände am Lenkrad in der Stadt unterwegs sein zu können. Außerdem will VW weiter sparen und Stellen abbauen. Bislang wurden 1,5 Milliarden Euro in das Projekt mit Bosch gesteckt. München-Pendler können es ab heute schon sehen. Der Aufbau für das Münchner Oktoberfest hat begonnen. Die Theresienwiese ist bereits gesperrt. Trotz der Hitze werden in den nächsten Tagen und Wochen gut 1000 Lkw-Ladungen laut Stadt dort ankommen und über 13 Kilometer Kabel verlegt werden müssen. Die Wiesen ist das größte Volksfest der Welt.
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0: Es wird schon fleißig geblitzt in Augsburg in der Reichenberger Straße, zur Berliner Allee, Familie-Einstein-Straße und Karlsruher Straße. Ortseinfahrt Wulfertshausen von Friedberg kommend, Oettingen, Ortseinfahrt von Munningen kommend, B25 Richtung Nördlingen bei Minderoffingen und die Südumfahrung Mertingen in der 60er-Zone.
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0: Vorsicht bitte auf der A8 Richtung Stuttgart. Zwischen Friedberg und Augsburg-Ost liegt irgendwo eine Metallstange. Und B17 Richtung Landsberg, Höhe Messe. Ein Unfall und Rückstau und danach vor Inningen noch Mäharbeiten. Und auch da gibt's dann schon wieder Stop and Go. Ansonsten normaler, dichter Berufsverkehr.
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0: Oh, wir freuen uns, dass ihr eingeschaltet habt. Servus, hallo. Wir spielen euch ja immer die angesagten Superstars und da gehört auch Taylor Swift mit dazu.
2: Ja, wobei sie momentan eigentlich mehr Schlagzeilen mit ihrer Hochzeit macht. Sie heiratet ja diesen Freitag wohl den Footballspieler und es wird ein Riesengeheimnis gemacht, wo geheiratet wird. Da wissen noch nicht mal die Gäste, wo sie in New York hin müssen. Es wird wild. Und Insider verraten, dass die Hochzeitsfeier von Taylor Swift das teuerste VIP-Event des Jahrzehnts wird.
0: Das heißt, wenn du da zur Hochzeit einen Umschlag herschenkst, da reichen 50 Euro nicht, oder?
2: Da
0: kommst
2: nee.
0: Du ein bisschen blöd daher.
2: Ich glaube, 50 Euro nur für die Garderobe,
0: ja, genau.
2: Oder?
0: Hier ist Taylor Swift mit Opalite. Guten Morgen.
2: Morgen.

0: Hier ist eure RTL1 Morgenshow. Guten Morgen.
1: Guten Morgen.
0: Es ist Montag und jetzt gibt's wieder unseren Wochenend-Soundcheck.
1: Rolf und ich haben irgendwas am Wochenende unternommen und eine Sache eben aufgenommen, das Geräusch davon. Und ihr versucht jetzt gemeinsam mit mir zu erraten, was der liebe Rolf denn gemacht hat.
0: Ramona hat vorhin eine Fliege präsentiert.
1: Ja, die war furchtbar nervig.
0: Ja. Und mein Geräusch kommt jetzt. Ich sage, du kannst es nicht erraten.
1: Okay, dann können wir gleich aufhören. Nein, komm, ich will es hören.
0: Wir probieren es. Vielleicht schaffst du es ja trotzdem.
1: Nochmal.
0: Ich gebe es zu, es ist wirklich schwer.
1: Hast du wo drin rumgewurstelt? Weißt
0: ja,
1: du, wenn du was
0: stimmt.
1: gesucht hast,
0: ja.
1: so rumgewurstelt und ja. dann klimpert das so drin rum.
0: Das
1: was?
0: Ist richtig.
1: Das klingt so, es klingt leicht. Hast du was Holzartiges?
0: Nee, ist
1: Pappe?
0: Nicht. Nein.
1: Plastik?
0: Ja.
1: Plastik?
0: Mhm. Ja.
1: Du hast da drin gewurstelt. Hast du von irgendjemandem dir etwas gekauft, das du für deinen Swimmingpool verwenden kannst?
0: Nee, wir kommen da nicht hin.
1: Komm noch einmal.
0: Es ist Plastik in Plastik.
1: Hast du Bauklötzchen gespielt?
0: Fast. Bauklötzchen kommt schon in die Richtung. In die Richtung. Bauklötzchen spielen, mit was spielen, wer spielt mit Bauklötzchen?
1: Kinder.
0: Ja.
1: Du warst
0: da gibt's
1: in...
0: aber, da gibt's ja? noch andere. Du wirst nicht drauf kommen,
1: okay,
0: aber
1: sag.
0: Du bist, ich sag mal, 50% gelöst.
1: Boah, finde ich jetzt aber schon gut.
0: Ich war gestern in Harburg.
1: Okay.
0: Oben ist die Harburg und unten in Harburg ist der Wörnitzstrand.
1: Okay.
0: Da ist Sand. Da ist die Wörnitz. Da gibt's mittlerweile eine tolle Strandbar. Und da, und das finde ich total geil, was die Harburger da machen, da gibt's eine Riesenkiste und da ist Sandspielzeug drin. Für Kinder, die dann im Sand spielen wollen. Du musst nichts mitnehmen. Du nimmst es dir, leihst es dir aus und steckst es wieder zurück.
1: Das ist
0: also,
1: ja fantastisch.
0: Das ist richtig gut. Und dann wollte ich in der Wörnitz meine Füße abkühlen. Das Wasser war so warm, dass ich gleich wieder raus bin.
1: Heiße Füße.
0: Also gar nicht so schlecht.
1: Sehr gut. Einen guten Start in die neue Woche mit Hitradio T1. 7

0: Schönen guten Morgen euch, wenn ihr unterwegs seid. Hier ist das Update aus dem RT1 Verkehrscenter. Wir schauen nochmal ganz kurz auf die B17 Richtung Landsberg. Genau nach der Ausfahrt Messe hat es einen Unfall gegeben. Da gibt es jetzt schon Stau bis nach Göggingen. Davor sowieso Stau, weil die Brücke da verengt ist. Und danach, also Richtung Landsberg runter bei Inningen, gibt es auch noch Stop and Go durch Mäharbeiten. Also da läuft halt gar nicht. Kommt gut an auf jeden Fall.
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2: Die Sonne scheint zwar vielleicht gerade nicht, aber er bringt die Sonne durchs Radio. Hier ist Enrique Iglesias bei Hitradio T1. Guten Morgen!

0: 9 Minuten vor 8. Wir müssen am Montag in der Früh erstmal wieder in die Gänge kommen. Das ist ja völlig klar. Hier ist eure RTL1 Morgenshow. Ja, genau. Unter anderem liegen ja 3 Tage Augsburger Sommernächte hinter uns. Und es war einfach nur mega mit euch.
1: Ja, echt. Wie schön, dass ihr einfach auch vorbeigekommen seid und Hallo zu uns gesagt habt. Wir waren hier direkt neben dem Rathaus und haben euch orangene Hitradio RTL1 Luftballons geschenkt. Und einer dieser Luftballons war jeden Tag 1.000 Euro wert.
2: Ich habe es im Radio gehört und dachte, ich muss mitmachen.
1: Ja. Mega Idee, vor allem auch für Serena. Die hat sich nämlich am Samstag den 1.000-Euro-Ballon geschnappt.
0: Und das Witzige an dieser Story ist, die war ja mit ihrem Freund da. Der Freund hat sofort mitgemacht und sie wollte nicht. Hat sie zu mir gesagt, nee, da mache ich jetzt nicht mit, da gewinne ich ja eh nicht. Ja. Sag ich, mach mal mit, vielleicht klappt's ja wirklich. Ja, das hat dann auch geklappt, zufällig.
3: Es war total unrealistisch. Ich wusste zuerst nicht, das kann ja nicht sein, ob das wirklich stimmt. Ich habe noch nie was gewonnen so in der Art. Also ich bin richtig glücklich jetzt einfach.
1: Ja, die war total durch den Wind dann. Und die 1.000 Euro, die landen bei den beiden in der Urlaubskasse.
0: Und was machen wir jetzt? Jetzt freuen wir uns auf nächstes Jahr,
1: ja,
0: dass es wieder Sommernächte hoffentlich gibt und dass wir mit euch feiern. Hier ist Leonie bei RT1.
1: Guten Morgen.

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11: Heute und morgen haben wir ein erhöhtes Gewitterpotenzial. Schwülwarm, 26 bis 30 Grad Top-Temperatur. Dazwischen scheint aber auch die Sonne.
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11: Fabian Schütz, schönen guten Morgen.
13: Guten Morgen. Guten Morgen,
14: servus.
11: Ach, die gute Nachricht am Morgen. Der Kaffee wird günstiger.
14: Jawohl, ganz genau. Teils sind fürs halbe Kilo bis zu 2 Euro, die wir weniger zahlen müssen bei Melitta, Lavazza oder auch Jakobs. Die gehen allesamt runter. Zuvor hatten viele Discounter ihre Eigenmarken schon runtergesetzt. Die Ernte scheint besser ausgefallen zu sein. Vor allem hatten im letzten Jahr die schwachen Ernten in Brasilien die Preise für Kaffee nach oben getrieben. Ein bisschen zu denken gibt aber eine neue Studie, laut der jede 5. Tasse mit zu hohen Pestiziden belastet. Ist. Viele Anbauländer wie auch Brasilien setzen zum Anbau Giftstoffe gegen Schädlinge ein, die eigentlich in der EU verboten sind. Hier rufen Forscher dringend zum Umdenken auf.
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15: Mit Markus Sampel. Nach dem tödlichen Unfall auf der Straße zwischen Lauingen und Gundelfingen am Freitagabend laufen die Ermittlungen zur genauen Unfallursache. Ein 34-jähriger Motorradfahrer und ein 62-jähriger Autofahrer waren heftig zusammengekracht. Beide Fahrer starben noch an der Unfallstelle. Nur der 32-jährige Sozius des Motorradfahrers überlebte den Crash schwer verletzt. Im Laufe der Ermittlungen kam heraus, dass der Motorradfahrer keinen Führerschein hatte. Ein unfallanalytisches Gutachten soll mehr Klarheit zur Unfallursache bringen.
14: Ab Mittwoch gibt es keinen Tankrabatt mehr. Experten rechnen wieder mit steigenden Spritpreisen für die Autofahrer. Allerdings wurde der Rabatt vor allem an Dieselfahrer sowieso nicht vollständig weitergegeben. Das hat das Münchner IFO-Institut ausgerechnet. Die Konzerne haben pro Liter gut 5 Cent selbst eingesteckt, obwohl die Regierung sie darum gebeten hatte, die Steuererleichterung komplett an die Autofahrer weiterzugeben. Beim Benzin war es anders. Da kam der Rabatt von rund 17 Cent offenbar so gut wie komplett an. Schon jetzt steht laut Deutschem Wetterdienst fest, der Juni ist in den Top 3 der bislang heißesten Monate in Deutschland. Eine genaue Auswertung soll mittags veröffentlicht werden. Gestern gab es in Brandenburg einen neuen deutschen Hitzerekord mit 41,7 Grad. Bei uns in der Region waren die Freibäder und Badeseen am Wochenende wegen der Hitze rappelvoll.
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16: 2:08 haben wir es. Augsburg, Oberer Graben gemeldet. Die Karlsruher Straße, Familie Einsteinstraße und Reichenberger Straße zur Berliner Allee. Dann die Südumfahrung Mertingen in der 60er-Zone. Ortseinfahrt Wulfertshausen von Friedberg kommend. Oettingen, Ortseinfahrt von Munningen kommend. Und B25 Richtung Nördlingen bei Minderoffingen.
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16: B17 Richtung Landsberg, Stau ab der Autobahn bis nach Göggingen runter. Gott sei Dank ist die Unfallstelle Höhe Messe geräumt. Danach gibt's aber ab der WWK Arena immer wieder Stop and Go. Hier sind Mäharbeiten.
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16: Hallo zusammen, guten Morgen.
11: Hi.
16: Er war gestern noch in Berlin im Deutschland-Trikot auf der Bühne. Bruno Mars, ja. Sensationelles Konzert und mittendrin unsere Sophie aus dem RT1-Team.
17: Hallo Ralf, hallo Ramona. Also das Bruno Mars-Konzert ist mega.
16: Ja, und gleich.
11: Ich war so neidisch, ey.
16: Gleich hört ihr ihn mit Rosie und Apte bei RT1.
11: Und wir träumen uns jetzt gemeinsam mal zurück auf die vielen Sommerpartys vom Wochenende mit J-Lo und David Guetta.

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0: Ramona schon voller Ekstase. Also ich finde ja schon, jeder, der einmal da war, kommt immer wieder, weil man halt so begeistert ist. Gell?
2: Ja, weil man da wirklich komplett den Alltag vergessen kann und in eine andere Welt eintaucht. Das ist wundervoll. Und wir laden euch genau dahin ein. Erkennt ganz einfach die besten aktuellen Hits in der Gaukler-Edition.
0: Und Eugen aus Oberndorf am Lech will natürlich mit dabei sein, das Package von uns gewinnen. Welchen aktuellen Hit haben wir denn jetzt ins Mittelalter geschickt, Eugen?
3: Meine Wenigkeit verkündete, oh, kommt herbei, holdeste Maid, und verlösche das Licht. Oh, oh.
4: Ich vermute Kato, Turn the Light.
0: Turn the Light off. Mhm. Ja. Jetzt hören wir mal, ob das stimmt.
4: Na, perfekt.
0: Damit gehst du nach Kaltenberg. Wen nimmst du mit?
4: Na, meine ganze Familie. Zwei Jungs und meine Frau.
2: Oh, wunderbar. Dann habt ihr auf jeden Fall einen ganz, ganz fantastischen Tag. Wir wünschen euch viel, viel Spaß.
4: Vielen Dank.
2: Gerne doch. 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

0: Hier ist das Update aus dem RT1 Verkehrscenter. Es ist gleich 7:45. Es gibt immer noch Stau auf der B17 Richtung Landsberg, ab Bärenkeller bis runter nach Stadtbergen. Das wird aber langsam, aber sicher besser. A96 Linder Richtung München, bei Memmingen Ost eine Unfallstelle. Und ansonsten wird auch noch geblitzt in Augsburg, in der Reichenberger Straße zum Beispiel und in der Karlsruher Straße an Oberen Graben und Südumfahrung Mertingen haben wir auch noch für euch. Außerdem B25 Richtung Nördlingen. Hier bei Minderoffingen. Kommt gut an.
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0: Da war ja wieder was los heute bei unserem RT1-Wochenend-Soundcheck. Den gibt's jeden Montag. Ramona und ich machen was am Wochenende, nehmen ein Geräusch von dem auf, was wir gemacht haben, und dann raten wir alle zusammen, also auch ihr beim Radio hören, was das wohl war.
1: Ja, und ich finde, meins war wahnsinnig einfach, sehr leise, aber unfassbar nervig.
0: Ja, ich bin schnell drauf gekommen. Irgendein Insekt, das war dann?
1: Eine Fliege. Ich hatte das Fenster auf und natürlich sämtliche Viecher drin, und so eine Fliege kann wahnsinnig nerven, wenn die
0: auf
1: nicht weggeht.
0: Auf jeden Fall, dann wirst du auch nachts nicht aufstehen. So, jetzt dann nochmal mein Geräusch, das ich mitgebracht habe. Ich habe ja angekündigt, es war schwierig und...
1: Ja, es war schwierig.
0: Es war auch schwierig. Wir hören nochmal rein.
1: Nochmal. Hast du wo drin rumgewurstelt? Weißt du, wenn du was gesucht hast, so, es klingt leicht, plastisch.
0: Ja.
1: Hast du von irgendjemandem dir etwas gekauft, das du für deinen Swimmingpool verwenden kannst?
0: Nee, wir kommen da nicht hin. Es ist Plastik in Plastik.
1: Hast du Bauklötzchen gespielt?
0: Fast. Ich sag mal, 50% gelöst.
1: Boah, finde ich jetzt aber schon gut.
0: Ich war gestern in Harburg. Okay. Oben ist die Harburg und unten in Harburg ist der Wörnitzstrand.
1: Okay.
0: Da ist Sand. Und da, und das finde ich total geil, was die Harburger da machen, da gibt es eine Riesenkiste und da ist Sandspielzeug drin. Für Kinder, die dann im Sand spielen wollen, du musst nichts mitnehmen. Du nimmst es dir, leihst es dir aus und steckst es wieder zurück.
1: Das ist
0: also
1: ja fantastisch.
0: Das ist richtig gut. Und dann wollte ich in der Wörnitz meine Füße abkühlen. Das Wasser war so warm, dass ich gleich wieder raus bin.
1: Heiße Füße.
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3: Ach, schwieriges Wetter heute. Ein Mix aus Sonne und Wolken. Schauer sind auch mit dabei. Und später einige, teilweise auch schwere Gewitter sind möglich. Schwülwarme 26 bis 30 Grad Top-Temperatur.
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4: Fabian Schütz, guten Morgen.
5: Guten Morgen.
3: Morgen.
4: Im Landkreis Augsburg ist die Feuerwehr gestern ganz groß ausgerückt. Ein gefährliches Tier soll sich in den Schmutterwiesen bei Neuses aufhalten. Was hat man denn zum Schluss gefunden?
5: Ja, Spaziergänger hatten ein kleines Krokodil, einen sogenannten Kaiman, im Schlamm gesehen. Für die Polizei war das Gebiet nicht so einfach zu erreichen, weshalb die Feuerwehr anrücken musste. Und die bemerkte schnell, alles bloß Fake. Da hat jemand den Kopf eines Kaimans nachgebastelt und dort versteckt, um Spaziergänger zu erschrecken. Klingt jetzt irgendwie lustig, finden die Einsatzkräfte aber überhaupt nicht, weil so ein Einsatz natürlich Geld kostet und bei der Hitze hatten sie viel Wichtigeres zu tun. Übrigens, es gab so einen ähnlichen Vorfall im letzten Jahr schon in einem Weiher in Pfaffenhofen.
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6: mit Markus Sampel. Hitze und Trockenheit sorgen für niedrige Flusspegel und haben daher bei Donauwörth zu einem ungewöhnlichen Fund geführt. Auf Höhe der Kläranlage Weichselwörth hat ein 34-jähriger Spaziergänger am Wochenende eine Panzerabwehrgranate aus dem Zweiten Weltkrieg entdeckt. Die verständigte Polizei Donauwörth konnte den Granatenfund bestätigen und rief den Kampfmittelräumdienst. Dieser konnte die Granate abtransportieren. Für die Bevölkerung bestand laut Polizei zu keinem Zeitpunkt eine Gefahr, auch eine Evakuierung war nicht erforderlich.
5: Deutschlands größter Autohersteller Volkswagen zieht beim autonomen Fahren die Reißleine und beendet die Zusammenarbeit mit Bosch. Offenbar sind die Fortschritte bislang nicht so weit wie erhofft. Laut Medienberichten steht die Konkurrenz teils besser da, wenn es darum geht, ohne Hände am Lenkrad in der Stadt unterwegs sein zu können. Außerdem will VW weiter sparen und auch weiter Stellen abbauen. Bislang wurden 1,5 Milliarden Euro in das Projekt mit Bosch investiert. Für die deutsche Nationalmannschaft wird's heute Abend gegen Paraguay ernst. Im 16. Finale geht's ums Weiterkommen bei der Fußball-Weltmeisterschaft. Gastgeber Kanada ist mit einem 1:0 gegen Südafrika am Abend bereits ins Achtelfinale eingezogen. Brasilien bekommt es am Abend mit Japan zu tun und die Spieler von Uruguay müssen selbst schauen, wie sie nach dem Ausscheiden nach Hause kommen. Der Verband hat ihnen zur Strafe den Privatflieger gestrichen.
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4: Servus, einen schönen guten Morgen, falls ihr unterwegs seid. Es wird geblitzt. Und zwar zum Beispiel an der B25 Richtung Nördlingen bei Minderoffingen. Dillingen, die Schillerstraße ist noch reingekommen. Dann haben wir Augsburg-Blitzer. Reichenberger Straße Richtung Berliner Allee. Familie-Einstein-Straße, Karlsruher Straße und Oberer Graben. Südumfahrung Mertingen noch mit dabei in der 60er-Zone. Und Ortseinfahrt Wulfertshausen von Friedberg kommend.
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4: B300 am Ortseingang von Gessertshausen hat einen Unfall gegeben. Jetzt ist im Moment die Strecke in beide Richtungen komplett gesperrt. Sonst auch durch den Regen überall Stop and Go, kommt gut durch.
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4: Wir freuen uns, dass ihr wieder mit dabei seid.
3: Hi, guten Morgen.
4: Rein in die neue Woche und heute Abend wird's hart. Deutschland spielt und Ramona muss wieder tippen.
3: Genau, und das Lustige daran ist, dass ich überhaupt gar keine Ahnung von Fußball habe, weil es mich nicht interessiert und es klingt dann so.
4: Wie heißt denn eigentlich der englische Trainer? Ist es Thomas Edison, ist es Thomas Jefferson oder ist es Thomas Tuchel?
3: Es kann doch nicht Thomas Tuchel sein. Der Tuchel war doch beim FC Augsburg Trainer.
4: Ja, nee, der war bei Bayern Trainer.
3: Fast.
4: Also fast getroffen. Ramona tippt in Ratifu. Ramona tippt Fußballergebnisse. Jetzt gleich. Noch 3 Hits am Stück, dann wissen wir, wie das heute ausgeht.
3: Ganz sicher.
4: Hier ist Nico Santos bei RT1. All time high.
3: Morgen.

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1: Ramona!
2: Ja?
1: Kanada spielt als erste Mannschaft um den Einzug ins Achtelfinale gegen Südafrika. Wie geht es aus?
2: Ja, 3-2 für Südafrika.
1: Für Südafrika. Mhm. Das war eine Fangfrage. Das Spiel ist schon vorbei. Kanada hat 1-0 gewonnen. Herzlichen Glückwunsch. Dann hat es am Sonntagmorgen Österreich ja geschafft, weiterzukommen. Es stand kurz vor Schluss 3-2 für Algerien und Österreich war raus. Doch kurz vor Schluss passiert das hier.
3: Was geht, Gregoritsch? Da! Kalajdzic! Bist du deppert?
1: Also das Spiel ist natürlich in die Geschichte eingegangen, aber die Reportage vom ORF-Reporter Daniel Warmuth ja auch. Das hat natürlich sofort einige DJs auf den Plan gerufen.
3: Was geht, Gregoritsch?

0: was die WM alles für uns
1: es
0: tut.
1: Es ist super. Wir freuen uns für die Österreicher natürlich. Und jetzt kommen wir zu unserem Spiel heute Abend gegen
0: Paraguay.
1: Das hast du mitbekommen. Ja. Welchen bekannten paraguayischen Spieler kennst du?
0: Gar keinen.
1: Ich sage, du kennst einen. Die Sportfreunde Stiller haben ein Lied über ihn gesungen.
2: Ich sag's für meinen Fanblog.
3: Ich rocke.
1: Ich rocke. Rocke Santa Cruz, der hat mal bei den Bayern gespielt.
0: Also den Song kenne ich, aber den nicht, nee.
1: Okay. Wie geht's aus heute Abend? Auch wenn es spät ist, wir werden alle schauen. 22.30 Uhr Deutschland gegen Paraguay.
0: 1:0 für Deutschland.
1: Sehr gut.
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ist das ein schöner Song. Somber und Homewrecker. Die besten aktuellen Hits hier bei eurem Hitradio RT1. 8:45 haben wir's. Vorsicht bitte auf der A8 Richtung München. Zwischen dem Rastplatz Streitheimer Forst und der Raststätte Edenbergen liegen irgendwo Spanngurte auf der Straße. Dann haben wir die B17 Richtung Landsberg. Zwischen Inningen und Königsbrunn Nord ist ein Pannenfahrzeug. Und Krumbach, Augsburg, die B300 am Ortseingang Gessert.

0: Hausen hat es einen Unfall gegeben. Hier ist im Moment komplett gesperrt.
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2: Und wenn ihr im Stau steht, dann haben wir zumindest die richtige Playlist gleich Sophie and the Giants. Und das sind Walk the Moon für euren Start in den Montag.

0: ist hier Radio RT1, eure RT1 Morgenshow. Servus.
1: Hallo, guten Morgen.
0: Ja, wenn der eine oder andere Kollege oder Kollegin bei euch auf der Arbeit heute noch ein bisschen müde aussieht.
1: Kann das sein, gell?
0: Es liegt natürlich am heißen Wochenende, aber vermutlich auch daran, dass alle auf den Augsburger Sommernächten waren und mit uns gefeiert haben.
1: Ja, 3 Tage Fun, feiern, Freunde treffen und das Ganze liegt hinter uns und es war absolut genial. Seid ihr denn auch schon hyped aufs nächste Jahr?
2: Sehr hyped natürlich. Freu mich.

0: Richtig. Und hoffentlich wieder bei so gutem Wetter.
1: War super schön. Zeit mit Freundinnen und Freunden verbracht. Nächstes Jahr freue ich mich schon wieder drauf.
0: Ja, arschgeil war's.
2: Ja, so kann man es auch sagen. Und wie? Arschgeil, Entschuldigung. Seht ihr natürlich nochmal auf unserem Instagram-Account von Hitradio RT1. Da gibt es ganz viele Videos.
3: Ja, und weil das Wochenende jetzt aufregend genug war, gibt es jetzt einen Song, der euch ganz entspannt in diese Woche begleitet. Joe und End of Beginning hier bei Hitradio RT1.

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11: Heute ein wilder Wettermix. Sonne, Wolken, einzelne Schauer und nachmittags teilweise auch heftige Gewitter mit Hagel möglich. Schwülwarm 26 bis 30 Grad Top-Temperatur.
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13: Mit Fabian Schütz. Guten Morgen. Wer Benzin tankt, ist beim Tankrabatt deutlich besser weggekommen als Dieselfahrer. Zu dem Ergebnis kommt das Münchner IFO-Institut. Demnach haben die Ölkonzerne gut 5 Cent je Liter Diesel für sich behalten. Beim Benzin gab es fast den kompletten Rabatt von rund 17 Cent. Der Tankrabatt läuft morgen aus. Ab Mittwoch rechnen Experten wieder mit steigenden Spritpreisen. Zuletzt waren die im Schnitt wieder auf Vorkriegsniveau gesunken. Ab Juli können die Jobcenter härter durchgreifen. Wer zu vermittelten Vorstellungsgesprächen ungepflegt oder sogar betrunken erscheint, um weiter arbeitslos zu bleiben, kann bis zu 30% der Grundsicherung gestrichen bekommen. Die Regierung geht davon aus, dass so etwa 60 Millionen Euro eingespart werden. Im letzten Jahr gab es über 460.000 Sanktionen gegen Bürgergeldempfänger. Mit 41,7 Grad in Brandenburg war es gestern in Deutschland so heiß wie noch nie. Der Deutsche Wetterdienst will gegen Mittag die genauen Zahlen vorlegen, geht aber jetzt schon von einem der heißesten je gemessenen Monate bei uns aus. Das war auch an der Isar oder Donau zu spüren. Die Menschen bei uns suchten am Wochenende Abkühlung an den Flüssen, Seen oder in den Freibädern.
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14: mit Markus Sampel. Ein kleiner Sturz ist in Holzheim einem Waffennarren zum Verhängnis geworden. Der 68-Jährige wollte seinen Roller abstellen und fiel dabei zu Boden. Die verständigte Polizei stellte bei dem Mann eine Alkoholfahne fest. Ein Test ergab einen Wert von 1,6 Promille. Einen Führerschein hatte er auch nicht, dafür aber mehrere verbotene Kampf-

0: Messer und eine Schreckschusswaffe. Aus diesem Grund durchsuchte die Polizei auch gleich die Wohnung des Mannes im Bereich Burgau. Dort fanden sich weitere Waffen ohne entsprechende Erlaubnis dafür.
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2: Der neueste Blitzer B25 von Donauwörth Richtung Harburg, wie immer vor Ebermergen. Dann noch reingekommen die B17 Augsburg Richtung Landsberg vor Oberottmarshausen, die Abstandsmessung. Augsburg Mühlhauser Straße ganz frisch, dann haben wir noch die Karlsruher Straße und den oberen Graben. Dillingen-Schillerstraße, so ist es richtig. Dann haben wir noch die Südumfahrung Mertingen in der 60er-Zone und Ortseingang Wulferthausen von Friedberg kommen.
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2: A8 Richtung München, Vorsicht, nach der Ausfahrt Augsburg-Ost gab es einen Unfall. Hier liegen querverteilt Fahrzeugteile auf der Straße. Dann haben wir noch die B300, die ist am Ortseingang Gessertshausen nach einem Unfall komplett gesperrt.
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5: Schönen guten Morgen.
2: Hallo zusammen.
5: Ob Aufbau Oktoberfest in München, Meeting, Marathon oder Auftragswahnsinn, mit viel Musik macht alles viel mehr Spaß. Und wir haben die meiste Musik für euren Montagvormittag, die halbe Stunde jetzt am Stück. Unter anderem mit ihm hier. Ray Dalton, so ganz easy, entspannter Sound für den Arbeitstag.
2: Und damit ihr bis zur Mittagspause oder zur Brotzeit richtig durchkommt, zünden wir jetzt den Turbo. Bibi Rexha!
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1: Felix Jähn und Cascada. Boy, you turn.

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3: Das ist eine wilde Wettermischung heute. Ein Mix aus Sonne, Wolken und Schauern. Später sind dann auch teilweise schwere Gewitter möglich. Schwülwarm, 26 bis 30 Grad Top-Temperatur.
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4: Überall sind Blitzer heute. Dillingen, Schillerstraße, Ortseinfahrt Wolfertshausen von Friedberg kommend. Südumfahrung Mertingen in der 60er-Zone und B25 Richtung Nördlingen bei Minderoffingen. Außerdem Augsburg, Karlsruher Straße und Oberer Graben.
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4: A8 Richtung München. Nach der Ausfahrt Augsburg-Ost gab es einen Unfall. Es liegen Fahrzeugteile auf der Straße. Und in Gessertshausen ist die B300 gerade nach einem Unfall gesperrt.
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19: Ach, wie schön. Die fette Hitze vom Wochenende haben wir überstanden. Heute eher schwül-warm. Top-Temperaturen 26 bis 30 Grad. Nebensonne, aber auch immer wieder Regen und Gewitter mit dabei. Und unter uns, selten haben wir uns so sehr drüber gefreut, oder?
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20: Mit Fabian Schütz. Guten Tag. So heiß war es noch nie. In Bayern sind mit 40,8 Grad in Unterfranken am Wochenende die bislang heißesten Temperaturen jemals gemessen worden. Der Deutsche Wetterdienst geht insgesamt von einem der drei heißesten Junimonaten aller Zeiten aus. In der Oberpfalz haben sich wegen der Hitze sogar Gleise verbogen, weshalb heute nur Ersatzbusse fahren. Auch im Allgäu hatten Straßenschäden wegen der Hitze für Behinderungen gesorgt, weil der Teer an den Autoreifen kleben blieb. Klamotten bei Billiganbieter Shein sind häufig mit Chemikalien belastet. Das zeigt eine Studie im Auftrag der Deutschen Umwelthilfe. Teils werden Grenzwerte wie bei PFAS um das Tausendfache überschritten. Shein hat angekündigt, das zu prüfen und bis dahin betroffene Klamotten aus dem Sortiment zu nehmen. Regen und Gewitter versprechen jetzt Abkühlung. Trotzdem hat die Hitze in der Region für immer niedrigere Wasserstände gesorgt. Das Wasserwirtschaftsamt Donauwörth sagt auf RT1-Anfrage, dass Grundwasser, Bäche und Flüsse derzeit vielerorts auf einem niedrigen bis sehr niedrigen Niveau liegen. Besonders betroffen sind kleinere Gewässer wie Schmutter, Zusam oder Singold. Die Trinkwasserversorgung ist aber nicht gefährdet. Ähnlich sieht es im Allgäu aus. Trotzdem sollen wir nach Möglichkeit Wasser sparen und beispielsweise am besten nur abends den Garten gießen. Heute startet das berühmte Tennisturnier in Wimbledon. Doch Deutschlands Topstar Alexander Zverev kämpft mit Problemen. Er hat eine Rasenallergie. Immer wieder muss er sich daher schneuzen. Morgen tritt er dann zu seinem Erstrundenmatch an. Nachteil muss die Allergie keine sein. Die Berlinerin Sabine Lisicki hat trotz Allergie in Wimbledon schon mal das Finale erreicht.
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19: Die stehen heute Vormittag auf der B25 Richtung Nördlingenhöhe Binsberg, in Dillingen Schillerstraße, Augsburg-Mühlhauser Straße und B17 Richtung Landsberg, kurz vor Oberottmarshausen Abstandsmessung.
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19: Dauert länger aktuell auf der A8 Stuttgart Richtung München. Kurz nach der Ausfahrt Augsburg-Ost, bitte Vorsicht, gab es einen Unfall.

0: wegen Fahrzeugteile rum. Und A9 Nürnberg Richtung München zwischen Allershausen und dem Kreuz Neufahren. Da ist ein LKW auf der linken Spur liegen geblieben. Staut sich aktuell 40 Minuten plus. Staus und Blitzer bitte an die 08000 96 7 96 7. Vielen Dank und gute Fahrt. Hallo, servus, hier ist Hitradio RT1. Willkommen bei der Arbeit. Ich bin Felix Buchmann, begleite euch bei den ersten Meetings, bei den ersten Kundenterminen und spiele euch dazu jetzt erstmal richtig viel Musik. Eine halbe Stunde Hits am Stück mit Pink gleich. Ein richtig cooler Hit, um in den Workflow zu kommen. Trustfall und jetzt Olivia Rodrigo. Viel Good Sound von ihr. Drop Dead.
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dabei bei einem ihrer drei Konzerte in München vor 2 Jahren. Ich würde mir sofort wieder ein Ticket holen. Coldplay, Higher Power im Bärmusiksommer bei Hitradio RT1. Heißt, wir sind mittendrin in einer halben Stunde Hits am Stück für euch. Taylor Swift auch schon live gesehen. Die ist ja sowieso ein Burner. Das müssten ja eigentlich nur noch Coldplay und Taylor Swift auch mal zusammen Konzert machen. Danach könnten wir zwar das Stadion neu bauen, weil wir beim Tanzen und Abgehen das ganze Stadion auseinandernehmen würden, aber das ist ja dann nicht mehr unser Problem. Wir spielen jetzt einer ihrer beliebtesten Hits bei euch. Hier ist Taylor Swift mit Opalite bei Hitradio RT1. 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

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Fastboy, Beautiful Life.

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1: Als erstes Team hat sich Kanada bei der WM das Achtelfinalticket gesichert. Dazu reichte ein mäßig überzeugendes 1:0 gegen Südafrika. Von Heim-WM kann man bei den Kanadiern übrigens nicht mehr sprechen. Selbst wenn Kanada ins Finale kommen sollte, muss das Team immer in den USA ran. Heute geht das Turnier auch für das DFB-Team weiter. Am Abend muss die Truppe von Julian Nagelsmann gegen Paraguay ran. Nach dem schwachen Auftritt im letzten Vorrundenspiel gegen Ecuador braucht es aber eine deutliche Leistungssteigerung, um weiter dabei zu bleiben und dann am kommenden Samstag gegen Frankreich oder Schweden das Achtelfinale zu bestreiten. Ob und wie Nagelsmann seine Mannschaft umstellt, ist noch nicht raus. Davor spielt noch Rekordweltmeister Brasilien gegen Japan und in der Nacht treffen die Niederlande dann noch auf Afrikameister Marokko. Der Sieger spielt im Achtelfinale gegen Kanada.
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2: Es ist 10:30.
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2: Immer wieder regnet es runter heute, ist aber super. Merken wir sofort, die Temperaturen gehen gleich runter. Heute 26 bis 30 Grad maximal, schon fast kalt im Vergleich zu den letzten Tagen. Aber auch immer wieder ein bisschen Regen heute mit dabei, also nur Regen und Gewitter ist es jetzt nicht.
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2: Die drei neuesten Blitzer. B25 Richtung Nördlingen bei Minder-Offingen. Augsburg, Familie Einsteinstraße und Reichenberger Straße Richtung Berliner Allee.
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2: Auf der A9 Nürnberg Richtung München 20 Minuten plus, wenn ihr zwischen Allershausen und dem Kreuz Neufahrn unterwegs seid. Da ist ein LKW auf der linken Spur liegen geblieben. Und A96 Lindau Richtung München auf Höhe vom Memminger Kreuz Fahrzeugteile. Staus und Blitzer bitte an die 08000 96 7 96 7. Vielen Dank und euch eine gute Fahrt. Hier ist Hitradio RT1. Wir sind die mit der meisten Musik bei der Arbeit. Nach 9 Jahren ist ja gerade Bruno Mars wieder auf großer Tour. Der hat am Wochenende seine einzigen 3 Deutschlandkonzerte im Berliner Olympiastadion gespielt. Wenn ihr nachher ein paar Minuten Zeit habt in der Mittagspause, guckt euch diese vielen Reels bei Instagram an. Mein Gott, der hat die Bude abgerissen. Das war wirklich, wirklich

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0: Heute Abend wird's ernst. 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
0: Kanada spielt als erste Mannschaft um den Einzug ins Achtelfinale gegen Südafrika. Wie geht es aus?
1: Ja, 3-2 für Südafrika.
0: Für Südafrika. Mhm. Das war eine Fangfrage. Das Spiel ist schon vorbei. Kanada hat 1:0 gewonnen. Herzlichen Glückwunsch. Wir hören uns morgen früh, auch wenn es heute Abend spät wird. Anpfiff ist ja beim Deutschlandspiel erst 22.30 Uhr.
1: Oh ja.
0: Ihr wisst ja, wenn ihr aufsteht, sind wir schon da. Und hoffentlich weiter.
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16: 26 bis 30 Grad Top-Temperatur. Dazu gibt es Sonne heute, aber eben auch immer wieder mal Regen und Gewitter. Heißt also, nach den heißen Tagen können wir jetzt wenigstens mal ein bisschen durchlüften heute.
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17: Mit Fabian Schütz. Guten Tag. Deutschlandweit hat das Wochenende Hitzerekorde erzielt. Jetzt wird über Hitzeschutz diskutiert. Bundesumweltminister Carsten Schneider betonte, dass Städte und Gemeinden insgesamt 100 Milliarden Euro Sondervermögen dafür zur Verfügung haben, um etwa Krankenhäuser oder Schulen mit solarbetriebenen Klimaanlagen auszurüsten. Die Hitze hatte aber auch Auswirkungen auf den Verkehr. In der Oberpfalz wurden Schienen verbogen. Auch heute können deshalb nur Ersatzbusse fahren. In Nürnberg bleiben die Straßenbahnen in den Garagen, weil der Belag zu heiß wurde. Und im Allgäu blieb teils der Teer an Autoreifen kleben. Mehrere große Rettungseinsätze an Seen und Flüssen haben am Wochenende für Aufregung gesorgt. Im Raum Augsburg sind zwei Menschen ums Leben gekommen. Laut Polizei starben die beiden Männer Freitag und Samstag beim Baden im Lech Höhe Kissing. Auch am Ilsesee bei Königsbrunn haben am Samstag Wasserwacht, Polizei und Hubschrauber nach einem Vermissten gesucht. Das war laut Polizei aber wohl ein Fehlalarm. Wer als Arbeitsloser in zerrissenen Jeans oder betrunken zu Vorstellungsgesprächen erscheint, kann künftig vom Jobcenter hart bestraft werden. Schon ab Mittwoch gilt, wer absichtlich einen möglichen Job vergeigt, kann bis zu 30% der Grundsicherung verlieren. Im letzten Jahr gab es über 460.000 Sanktionen gegen Bürgergeldempfänger. Ein Jugendlicher aus dem Kreis Neuburg-Schrobenhausen hat mit einem aufgemotzten E-Scooter erst bei Passanten für Aufsehen gesorgt, dann bei der Polizei. Wie sich herausstellte, konnte der 15-Jährige mit dem getunten Scooter bis zu 85 km/h fahren. Eine Zulassung hatte das Fahrzeug natürlich nicht. Dem Jugendlichen drohen jetzt mehrere Anzeigen.
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16: Die drei neuesten Blitzer stehen in Bobingen, Krumbacher Straße, Augsburg, Karlsruher Straße und B25 Richtung Nördlingen bei Minderoffingen.
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16: Auf der A9 Nürnberg Richtung München zwischen Allershausen und dem Kreuz Neufahrn liegen gebliebene LKW. Linke Spur ist dicht, 20 Minuten plus. Und Vorsicht, A96 Lindau München auf Höhe vom Memminger Kreuz, Fahrzeugteile. Staus und Blitzer bitte an die 08000 96 7 96.

0: 7. Vielen Dank und gute Fahrt. Bei Hitradio RT1, vielen Dank, dass ihr uns bei der Arbeit hört. Ich bin Felix Buchmann und habe uns eine schöne Playlist organisiert. Jetzt für die nächste halbe Stunde Hits am Stück. Wenn ihr zum Beispiel den neuen Hit von Megastar Taylor Swift noch nicht kennt, kommt gleich richtig gut. Elizabeth Taylor und jetzt DJ Kato. Darf in keiner guten Playlist fehlen und kommt jetzt. Hier ist Turn the Lights Off.
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0: Viel Spaß bei der Arbeit und danke fürs Hitradio RTL1 einschalten. Ich hoffe, ihr seid gut in die Woche gestartet. Die ersten Meetings sind erledigt. Die gute Laune vom Sommerwochenende ist noch nicht aufgebraucht.
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0: Ja, und die spielen wir euch sehr, sehr gerne. Im Sommer sogar noch mehr davon. Der Mehrmusiksommer. Ihr seid mittendrin in einer halben Stunde Hits am Stück. Spielt euch gleich den wunderschönen neuen Hit von Taylor Swift, Elizabeth Taylor. Und sie hier, sie unterstützt euch beim Reinhacken in die Tasten im Büro. Hier ist Tiffany Ares mit Vertigo. Die besten aktuellen Hits bei RT1.

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7: Es ist 11:30.
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7: 26 bis 30 Grad Top-Temperatur, fast schon kalt im Vergleich zum Wochenende. Dazu heute Sonne, aber auch immer wieder Regen und Gewitter dabei.
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7: Die drei neuesten Blitzer stehen in Dillingen, Schillerstraße, Augsburg, Friedrich-Ebert-Straße und in Kissing auf der Badanger Straße.
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7: Ihr verliert nirgendwo mehr als 5 Minuten. Gute und sichere Fahrt. Wenn ihr was seht, dann bitte Staus und Blitzer an die 08000 96 7 96 7. Kommt gut und sicher ans Ziel. Mit Hitradio RT1 geht's durch den Montag. Kommt bitte auch gut zum nächsten Kundentermin. Wir machen uns auch eine gute Zeit zusammen in der Schicht an der Tankstelle oder am Empfang. Und was hilft uns da? Eine ordentliche Portion Hits. Und die spielen wir euch jetzt im Mehrmusiksommer. Freut euch auf Megastar Ed Sheeran. Sehr gefühlvolle Nummer Camera. DJ Felix Jehn testet bei uns gleich mal den Bass in den Boxen. Und das hier ist der coole Sommerhit von DJ Kygo. Hier ist Save My Love. Wir spielen sie euch, die besten aktuellen Hits bei RT1.

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5: Ja, die fette Hitze vom Wochenende, die haben wir jetzt überstanden. Heute ist es eher so ein bisschen schwül-warm, gell? Top-Temperaturen 26 bis 30 Grad. Immer wieder kommt die Sonne raus, zwischendrin aber auch Regen und Gewitter dabei.
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6: Mit Fabian Schütz. Guten Tag. Der Hitzeschutz in Städten und Gemeinden wird nach dem Wochenende mit Rekordtemperaturen in Deutschland heftig diskutiert. Bundesumweltminister Carsten Schneider betonte, dass insgesamt 100 Milliarden Euro Sondervermögen dafür zur Verfügung stehen, um etwa Krankenhäuser oder Schulen mit solarbetriebenen Klimaanlagen auszurüsten. Die Hitze hatte aber auch Auswirkungen auf den Verkehr. In der Oberpfalz wurden Schienen verbogen. In Nürnberg bleiben die Straßenbahnen auch heute in den Garagen, weil der Belag zu heiß ist. Und im Allgäu blieb teils der Straßenbelag an Autoreifen kleben. Klamotten bei Billiganbieter Shein sind häufig mit Chemikalien belastet. Das zeigt eine Studie im Auftrag der Deutschen Umwelthilfe. Teils werden Grenzwerte wie bei PFAS um das Tausendfache überschritten. Shein hat angekündigt, das zu prüfen und bis dahin betroffene Klamotten aus dem Sortiment zu nehmen. Die Proteste gegen eine Kaninchenfarm im Landkreis Eicher-Friedberg gehen weiter. Obwohl die Staatsanwaltschaft Augsburg die Ermittlungen gegen die Betreiber eingestellt hat, wurde auch am Wochenende demonstriert. Die Tierschützer finden es unfair, dass die Verantwortung auf Mitarbeiter abgewälzt wird. Gegen zwei davon laufen noch Ermittlungen, weil sie die Tiere grob behandelt haben sollen. In der Kaninchenfarm wird Tierblut für medizinische Tests gewonnen. Tennisprofi Alexander Zverev leidet unter einer Rasenallergie. Das ausgerechnet einen Tag, bevor er in Wimbledon bei einem der wichtigsten Turniere der Tenniswelt spielen muss. Entsprechend oft muss der Deutsche sich dann schneuzen. Ein Nachteil muss das aber nicht sein. Die Berlinerin Sabine Lisicki hat trotz Allergie in Wimbledon schon mal das Finale erreicht.
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5: Und die drei neuesten Blitzer kommen alle aus Augsburg. Einmal Mühlhauser Straße statt einwärts, Augsburg-Hans-Böckler Straße und Augsburg-Klinkerberg in der 30er-Zone.
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5: Ihr verliert aktuell nirgendwo mehr als 10 Minuten. Wir wünschen euch eine gute Fahrt. Wenn ihr was seht, na dann bitte Staus und Blitzer. Immer an die 08000 96 7 96 7. Danke und gute Fahrt. Den gibt's bei Hitradio RT1. Ich bin Felix Buchmann. Hallo und mehr Musiksommer heißt für euch die meiste Musik bei der Arbeit. Jetzt wieder eine halbe Stunde Hits am Stück. Und ich finde, die erste Tageshälfte, die haben wir schon richtig gut gemeistert. Also haben wir uns einen Feel-Good-Hit von Holly Humberstone mehr als verdient. Und der kommt gleich in dieser halben Stunde. Und den hier, den brauchen wir jetzt sofort. Hier ist einer unserer Lieblingshits bei der Arbeit von Michael Schulte. Hier ist 5 AM. Macht euch einen schönen Montag.

Ihr seid mittendrin in einer halben Stunde Hits am Stück. Für euch bei der Arbeit, das ist der Mehr-Musik-Sommer bei Hitradio RT1. Heute Abend, nächstes Deutschlandspiel, gell, bei der Fußball-Weltmeisterschaft, geht um 22.30 Uhr um den Einzug ins Achtelfinale. Also egal wie, gewinnen müssen wir, sonst sind wir raus.

Offenbar das Beste. Den offiziellen WM-Hit von Shakira, Die Die, der läuft gleich für euch. Und das hier ist die Extra-Portion Vollgas von J-Lo und David Guetta. Wir spielen euch für den perfekten Workflow Save Me Tonight. Die besten aktuellen Hits bei Hitradio RT1.

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8: Es ist 12:30.
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8: Heute 26 bis 30 Grad Top-Temperatur, immer wieder auch Regen und Gewitter mit dabei. Dadurch kühlt es ein bisschen ab, aber dadurch ist es eben auch schwülwarm, zwischendurch mit Sonnenschein.
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8: Die drei neuesten Blitzer stehen in Augsburg auf der Schildstraße, Augsburg-Mühlhauser Straße stadteinwärts und auf der B25 bei Marktoffingen.
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8: Plant 10 Minuten mehr Zeit mit ein auf der A9 München-Nürnberg zwischen Manching und Ingolstadt Süd. Aktuell 3 Kilometer Stop and Go. Staus und Blitzer bitte an die 08000 96 7 96 7. Vielen Dank und eine gute Fahrt mit Hitradio RT1. Ich bin Felix Buchmann, wünsche euch einen schönen Montag und bin ja ein riesengroßer Fan, wie ganz, ganz viele von euch auch, von Somber. Der hat ja letzten Freitag einen neuen Hit rausgebracht. Klingt der. My body isn't ready. Oh, ist der cool, oder? Läuft bei uns in unserem kostenlosen Webchannel RT1 brandneu in der RT1 App oder auf rt1.de. Und diesen Hit hier von ihm, den kennen und lieben wir jetzt schon. Und passt perfekt an einem so einen schönen Montagnachmittag. Hier ist Somber mit Homewrecker. Wir spielen sie euch die besten aktuellen Hits. Hier ist RT1. Schönen ersten Tag der Woche.

0: In Amerika soll der Song sogar auch schon einige dazu gebracht haben, sich näher mit der deutschen Sprache zu beschäftigen. Also auf der ganzen Welt wird gut genug mitgesummt, mitgesungen. Und jeder schnappt sich den und macht irgendwie eine eigene Version draus. Sei es jetzt Piloten.
1: Ich wünsche dir einen guten Flug.
0: Oder selbst unsere Haut am Wochenende.
1: Das ist braun genug. Das ist braun genug.
0: Aber heute ist ja bei uns das Motto eher folgendes.
2: Der Regen tut so gut, vorbei die Hitzewut.
0: Ja, nach den gefühlten 300 Grad, auch nachts im Schlafzimmer, kühlt es jetzt ein bisschen runter. Wir freuen uns gerade über 24 Grad aktuell. Und wir freuen uns über die meiste Musik im Sommer bei Hitradio RT1. Jetzt mit Bibi Rexha. Der klingt richtig gut. Hier ist New

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6: 26 bis schwülwarme 30 Grad Top-Temperatur heute. Immer wieder Regen und Gewitter mit dabei im Laufe des Tages, aber auch Sonnenschein. Bedeutet also, aufgrund der Temperaturen können wir mal wieder zu Hause ein bisschen durchlüften. Ist doch ganz schön.
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7: Mit Fabian Schütz. Guten Tag. In Deutschland sind am extrem heißen Wochenende mindestens 26 Menschen an Flüssen und Seen ums Leben gekommen. Allein im Raum Augsburg sind 2 Männer beim Schwimmen ertrunken. Laut Polizei starben die beiden Freitag und Samstag beim Baden im Lechhöhe Kissing. Auch am Ilsesee bei Königsbrunn haben Einsatzkräfte und Hubschrauber nach einem Vermissten gesucht. Das war laut Polizei aber wohl ein Fehlalarm. Die DLRG warnt jetzt vor Selbstüberschätzung beim Schwimmen. Auffällig ist demnach, dass nur Männer ertranken, teils auch Nichtschwimmer. Wer als Arbeitsloser in zerrissenen Jeans oder betrunken zu Vorstellungsgesprächen erscheint, kann künftig vom Jobcenter hart bestraft werden. Schon ab Mittwoch gilt, wer absichtlich einen möglichen Job vergeigt, kann bis zu 30% der Grundsicherung verlieren. Im letzten Jahr gab es über 460.000 Sanktionen gegen Bürgergeldempfänger. Die Bundesregierung will mit den harten Sanktionen jährlich 60 Millionen Euro einsparen. Aus für Dekoartikelverkäufer Depot. Die Kette macht deutschlandweit 66 Filialen dicht, darunter auch in München, Kaufbeuren und Kempten. 330 Menschen verlieren deshalb bis Ende Juli ihre Jobs. Grund für die Insolvenz ist demnach die starke Online-Konkurrenz, vor allem aus China. Gerade Temu verkauft Dekoartikel super billig. Ein Jugendlicher aus dem Kreis Neuburg-Schrobenhausen war am Wochenende mit seinem E-Scooter deutlich zu schnell unterwegs. Laut Polizei schaffte das aufgemotzte Fahrzeug bis zu 85 km/h. Den 15-Jährigen erwarten jetzt gleich mehrere Anzeigen. Erst am Freitag hatte die Polizei die E-Scooter von zwei 13- und 14-Jährigen in Ingolstadt aus dem Verkehr gezogen, weil sie mit 50 km/h durch die Innenstadt gerast waren.
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6: Die drei neuesten Blitzer stehen heute Nachmittag auf der B25 Höhe Markt Offingen, in Augsburg auf der Schillstraße und Augsburg-Mühlhauser Straße stadteinwärts.
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6: Vorsichtig fahren bitte auf der A7 Füssenreute Richtung Ulm auf Höhe der Raststätte Allgäuer Tor Ost. Da hat es einen neuen Unfall gegeben und ich sehe gerade, die Autobahn ist jetzt Richtung Ulm voll gesperrt worden. Und A9 München Richtung Nürnberg zwischen dem Rastplatz Baarerweiher Ost und Ingolstadt Süd auf 6 Kilometer immer wieder Stop and Go. Staus und Blitzer bitte an die 08000 967 967. Vielen Dank und euch eine gute Fahrt. Gibt es bei Hitradio RT1 die meiste Musik und das heißt im Mehrmusiksommer eine halbe Stunde Hits am Stück und da habe ich uns jetzt eine richtig schöne Playlist zusammengestellt, damit wir ein bisschen was wegschaffen im Büro. Teddy Swims habe ich uns reingepackt, super schöner Hit, Mr. Know-It-All und jetzt Alex Warren. Liebe ich genauso wie ihr, hier ist Fever Dream. Ich bin Felix Buchmann, hallo.
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seit heute Sommerferien und wir freuen uns natürlich, dass ihr bei uns Urlaub macht. Hier ist Hitradio RT1 an eurer Seite und selbst wenn ihr nur durchfahrt, seht ihr schon, hier wäre der Urlaub auch schon sehr, sehr schön gewesen. Merkt euch das. Aber egal ob im klimatisierten Auto oder im Hitzebüro unterm Dach, wir sind euer aller Begleiter bei der Arbeit mit der meisten Musik. Der Mehrmusiksommer mittendrin in einer halben Stunde Hits am Stück. Jetzt mit dem so, so schönen Hit von Teddy Swims möchte ich mich am liebsten gleich mit Sonnenbrille an den Baggersee hauen. Hier ist Mr. Know-It-All bei Hitradio RT1.

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1: Martin Garrix und Ed Sheeran. Repeat.

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1: 2 nach 2.
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1: Viele Wolken heute, immer wieder auch Regen und Gewitter mit dabei, also es kühlt ein bisschen runter. Entsprechend Top-Temperaturen bei 26 bis 30 Grad.
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1: Die neuesten Blitzer stehen in Stettenhofen, Gablinger Straße, Augsburg am Wachtelschlag und B25 Höhe Markt Offingen.
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1: Viel Geduld braucht ihr gerade auf der A7 Füssen Richtung Ulm zwischen Dietmannsried und der Raststätte Allgäuer Tor Ost. Es staut sich aktuell 1,5 Stunden plus. A8 München Richtung Stuttgart zwischen Burgau und Günzburg. Vorsicht bitte, Reifenteile auf der rechten Spur. Und es hat einen Unfall gegeben auf der A9 München Richtung Nürnberg zwischen dem Rastplatz Baraweier Ost und Manching, die mittlere Spur aktuell blockiert. Staus und Blitzer bitte an die 08000 96 7 96 7. Kommt gut und sicher ans Ziel mit Hitradio RT1. Und während wir den Mehrmusiksommer genießen, sitzen Millionen Fans vor Social Media und verfolgen gerade jede News von Megastar Taylor Swift. Die soll ja angeblich am Samstag heiraten und alle wollen wissen, was da abgehen wird. Absolute Nummer 1 bei der Google-Suche, die Hochzeit von Taylor Swift. Bei vielen von euch, die Nummer 1 ist der aktuelle Hit von ihr. Opalite gibt's jetzt bei Hitradio RT1. Guten Start in den Montagnachmittag.

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11: Genießt noch die Sonne, solange sie heute scheint, aber stellt euch schon mal auf einen ungemütlichen Spätnachmittag und Abend ein mit teilweise heftigen Schauern, Gewittern und stellenweise Hagel.
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12: Mit Franziska Megerle, guten Tag. Am Wochenende mit Rekordhitze sind erneut viele Menschen in Flüssen und Seen ums Leben gekommen. Die DLRG spricht deutschlandweit von mindestens 26 Menschen, alle davon Männer. Im Raum Augsburg sind zwei Männer im Lech ertrunken. In der Oberpfalz und in Oberfranken sind außerdem zwei 5- und 6-jährige Jungs untergegangen, einer von ihnen ertrank. Die Rettungskräfte warnen dringend davor, Kinder

0: Kinder, vor allem Nichtschwimmer, am Wasser aus den Augen zu lassen. Der Spritpreis wird wohl erst Mittwochmittag steigen, davon geht der Tankstellenverband BFT aus. Der Tankrabatt endet ja Dienstagnacht, immer mittags um 12 Uhr dürfen die Tankstellen die Preise erhöhen. Morgen Mittag werde man das Ende der Regel, also vorab, noch nicht merken, sagt Vorstandschef Carsten Müller. Da sei die Angst vor einem Shitstorm auf Social Media zu groß. In München ist eine Braut kurz vor der Hochzeit im Aufzug stecken geblieben. Sie war im Schloss Nymphenburg mit zwei Hochzeitsgästen in den Aufzug gestiegen und dann nicht mehr weitergekommen, zum Schock der ganzen Hochzeitsgesellschaft. Schon nach einer Viertelstunde war aber die Feuerwehr da. Die Hochzeit ist dann mit etwas Verspätung gestartet. Auf einem Foto ist die sehr erleichterte Braut zusammen mit den Feuerwehreinsatzkräften zu sehen.
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2: Mit Markus Sampel. In Bopfingen wird's langsam ernst. Die Vorbereitungen für die Ipfmess laufen. Anfang Juli startet wieder das größte Volksfest der Region mit Fahrgeschäften, Festzelt, Biergärten und hunderten Marktständen. Rund 300.000 Besucher werden erwartet. Zu den Höhepunkten gehören das Feuerwerk zum Start diesen Freitag und der große Festumzug am Samstag. Bei den Fahrgeschäften ist unter anderem das Breakdance, die Geisterbahn Diablos Residenz und für die Kleinen die lustige Seewelt dabei. Gefeiert wird dann bis zum 7. Juli.
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3: Die neuesten drei Blitzer stehen in Augsburg am Wachtelschlag, dann auf der B25 bei Markt Offingen und in Stettenhofen auf der Gablinger Straße.
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3: Haben wir einen Stau auf der A7 Richtung Ulm zwischen Dietmannsried und der Raststätte Allgäuer Tor. Der Grund, ein Unfall, 3 Kilometer sind es da momentan. Dann A9 Richtung Nürnberg zwischen dem Rastplatz Baarerweiher Ost und Manching. Ebenfalls Unfall, mittlere Spur betroffen, 2 Kilometer Stau. Und wenn ihr sonst noch was entdeckt habt, dann ruft gerne durch, helft mit, wir sagen es weiter. Staus und Blitzer könnt ihr jederzeit melden über die 08000 96 7 96 7. Gute Fahrt!
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3: Schönen Nachmittag und schönen Endspurt. Den Montag habt ihr fast geschafft. Also höchste Zeit, die Laune auf Anschlag zu drehen. Der ballert so richtig. Ray, Where Is My Husband? Kommt gleich aus euren Boxen. Und bis zum Feierabend gibt's nochmal eine fette Ladung Energie on top. Jetzt von Kato und Turn the Lights Off. Was?

0: Montag mit Hitradio RT1. Ich hoffe, ihr seid gut gestartet heute nach diesem hotten Wochenende. Und falls ihr noch keinen Überblick habt, was so geht die nächsten Tage, Claudia Axner und Julia Metternich helfen euch jetzt mal in die neue Woche.
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4: Liebe Eltern, gleich mal eine Nachmittagsbeschäftigung für die teilweise nervenden Kinder. Ich habe ja selber einen Sohn. Wir sind sehr feuerwehraffin. Wir waren auch schon in der Feuerwehrerlebniswelt Augsburg. Die eröffnen diese Woche das Katastrophenhaus.
3: Geil.
4: Das wird richtig cool. Die zeigen einfach aus ihrem Alltag, wie das Ganze funktioniert, wie sie retten. Und für die Kinder ist es immer ein Highlight, das mal live und in Farbe zu erleben. Dann zweite Woche Königsbrunner Gouch.
3: Ah, gemütlich. Bierbank, eine Mass in die Hand, herrlich.
4: Geil, wundervoll.

0: und da sind wir schon dabei. Wir bleiben bei dem Bier, wandern aber weiter zum Sommer am Kiez.
1: Ja.
0: Am Helmut-Haller-Platz mit ganz viel Live-Musik, auch wieder mit Biergarten. Ein
1: Träumchen. Das ist so kultig dort. Ich freue mich schon mega drauf.
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1: Noch ist es ganz angenehm, fast überall sonnig bei 27 Grad, aber da braut sich heute noch was zusammen. Bleibt ihr später am besten drinnen bei stellenweise kräftigen Schauern und Gewittern.
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1: Die neuesten drei Blitzer stehen in Augsburg am Wachtelschlag. Dillingen habt ihr uns gemeldet, die Werner von Siemensstraße und Stettenhofen die Gablinger Straße.
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1: Noch keine Rushhour, alles entspannt, alles frei, es sei denn ihr wisst mehr. Dann ruft gerne durch über die 08000 96 7 96 für Staus und Blitzer. Und jetzt, wo es so ein bisschen runtergekühlt hat heute, war alles doch schon viel angenehmer auf der Arbeit, oder? Endlich wieder durchatmen. Und jetzt ist für die meisten von euch der Feierabend auch nicht mehr so weit. Genau der richtige Moment, um den Gang runterzuschalten. Und der hier entschleunigt mal so richtig. Das ist der beste aktuelle Hit von Olivia Rodrigo mit Drop Dead. Ich bin Alex Kunz, schönen Nachmittag.

0: Also wegen mir hätte es schon noch ein bisschen weitergehen können das Wochenende. Hier sind Radio RT1 am Montag und wie geil waren das bitte? Überall ist gefeiert worden. Auf der Gauch in Königsbrunn, auf dem Frunsbergfest in Mindelheim. Ich eher klassisch daheim im Garten mit einem Glas Wein. Und dann war da noch die Megaparty. Die Augsburger Sommernächte, 3 Tage Stimmung bis zum Anschlag und ihr habt schon wieder Bock aufs nächste Jahr, gell?
1: Sehr hyped natürlich, freue mich schon richtig und hoffentlich wieder bei so gutem Wetter.
2: War super schön, Zeit mit Freundinnen und Freunden verbracht, nächstes Jahr freue ich mich schon wieder drauf.
1: Ja, arschgeil war's.
0: Ja, und hoffentlich nächstes Jahr wieder und wenn ihr noch nicht genug von diesem Jahr habt, dann schaut mal bei uns auf Insta, da findet ihr alle Highlights. Und von uns gibt's in der Zwischenzeit nochmal Weekend Vibes von Nico Santos. Hier ist Radio RT1 mit All Time High.

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20: Die Sonne gibt nochmal ihr Bestes, aber ihr merkt schon, es ist ziemlich schwül und in dieser schwülen Luft entwickeln sich später teilweise heftige Gewitter mit Sturm und stellenweise auch Hagel. Morgen wird es in etwa ähnlich wie heute.
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22: Mit Franziska Megerle, guten Tag. In Niedersachsen sind heute Mittag 5 Menschen durch Schüsse gestorben. Die Hintergründe der Bluttat in der 50.000 Einwohnerstadt Stade bei Hamburg sind noch völlig unklar. Ob unter den Opfern auch Kinder und Jugendliche sind, ist nicht bekannt. Die Schüsse waren im direkten Umfeld einer Jugendeinrichtung gefallen. 2 Tatverdächtige wurden festgenommen, auch der mutmaßliche Schütze soll darunter sein. Aufmerksame Badegäste haben am Wochenende 2 Schwestern aus einem Baggersee in Oberfranken gerettet. Die 15- und 20-Jährigen hatten laut um Hilfe gerufen. 2 Männer haben die jüngere der beiden aus dem Wasser gezogen. Die ältere konnte sich dann selbst ans Ufer ziehen. Beide sind inzwischen außer Lebensgefahr. Am Wochenende sind deutschlandweit mindestens 26 Menschen ertrunken, alle davon Männer. 2 Personen starben im Lech nahe Augsburg. Die Deko- und Einrichtungskette Depot muss erneut deutschlandweit Filialen schließen.

0: Unter anderem in München, Stuttgart, Kempten und Kaufbeuern. Ende Juli soll Schluss sein. Über 300 Menschen verlieren ihren Job. Übrig bleiben dann noch gut 80 Filialen. Aktuell laufen die Verhandlungen mit Vermietern. Depot musste im Mai Insolvenz anmelden. Grund ist die starke Billigkonkurrenz aus China.
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2: mit Markus Sampel. Die große Hitzewelle ist erst einmal vorbei, doch sie hat auch bei uns in der Region für Rekorde gesorgt. Im Landkreis Dillingen ist am Wochenende die höchste Juni-Temperatur seit Aufzeichnungsbeginn gemessen worden. Laut AZ hat der Lauinger Wetterbeobachter Benjamin Grimm 36,5 Grad an der Wetterstation des Deutschen Wetterdienstes in Fristingen festgestellt. Auch in Donauwörth ist der bisherige Allzeitrekord gefallen. Laut der Wetterseite don-wetter.de sollen es dort sogar über 38 Grad gewesen sein.
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3: Die neuesten drei Blitzer stehen in Augsburg auf der Morellstraße. Dillingen hat er uns gemeldet, die Werner von Siemensstraße und Stettenhofen die Gablinger Straße.
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3: Noch ist alles entspannt, noch keine Rush-Hour. Ihr kommt gut und sicher ans Ziel und sagt uns Bescheid, wenn ihr einen Stau oder einen Blitzer entdeckt über den 08000 96 7 96
1: 7. 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
3: Und schon wieder ein Stück näher in Richtung Feierabend und genauso fühlt und hört sich's an.
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3: genau das Richtige, was er jetzt braucht im Endspurt. Glockenbach und Tom Walker mit Home. Und falls die To-Do-Liste noch ein bisschen länger ist, dann gibt's den extra Push von Bebe Rexha jetzt mit New Religion.

Viertel nach drei am Montag, hier ist Hitradio RT1 und es ist doch jetzt so die Zeit, an der viele schon gedanklich ausstempeln. Raus aus der Arbeit, rein ins Auto, Fenster runter, Ellbogen raus und Lieblingsmusik an. Genauso klingt sie mehr Musiksommer. Ganz viel Lieblingsmusik, die euren Arbeitstag ein bisschen kürzer macht. Und der hier gehört definitiv dazu. Kygo und Say My Love.

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1: Leonie und Callum Scott.

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5: So ein kleiner Hüpfer ins Freibad oder in die Eisdiele, der ist schon noch drin heute bei momentan so um die 27 Grad. Aber es könnte da heute auch noch was runterkommen, später mit teilweise heftigen Schauern und Gewittern.
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5: Die neuesten drei Blitzer stehen in Augsburg auf der Morellstraße. Stettenhofen habt ihr uns gemeldet, die Gablinger Straße und Dillingen auf der Werner-von-Siemens-Straße.
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5: Ist noch alles entspannt und falls doch was ist, Staus und Blitzer, gebt uns gerne den Hinweis, ein Update über die 08000 96 7 96 7. So, und wenn ihr der Meinung seid, der Montag kann weg, dann sage ich euch, der kann gerne noch ein bisschen bleiben, weil, ich sage euch, gegen 10 vor 4

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Wir freuen uns natürlich heute aufs Deutschlandspiel um 22:30 gegen Paraguay. Und nur hier bei uns kriegt ihr euren Lieblingssound 24/7. Und Michael Schulte geht sowieso immer, auch montags. Hier ist Hitradio RT1 mit 5 AM.

0: euch durch die Arbeit in Richtung Feierabend. Hier ist Hitradio RT1 und wir begleiten euch auch aufs größte Mittelalterfest der Welt. 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
12: Es ist noch ein herrlicher Nachmittag, aber es ist auch nochmal Abkühlung in Sicht und die kann später teilweise kräftig ausfallen mit Schauern und Gewittern. Örtlich kann dann auch Hagel mit dabei sein.
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14: Mit Franziska Megerle, guten Tag. Bei Schüssen in einem Mutter-Kind-Heim nahe Hamburg sind heute 5 Menschen gestorben. Laut Polizei handelt es sich bei den Toten um 5 Erwachsene. Weitere Menschen sollen teils schwer verletzt sein. 2 Personen wurden festgenommen, auch der Tatverdächtige soll darunter sein. Ein Augenzeuge schildert laut Medienberichten, dass heute eine Frau und ein Mann versucht haben sollen zu flüchten. Dann haben mehrere Polizisten auf deren Auto geschossen. Der Spritpreis wird wohl erst Mittwochmittag steigen, davon geht der Tankstellenverband BFT aus. Der Tankrabatt endet ja in der Nacht auf Mittwoch, am Mittag dürften die Preise dann hochgehen. Morgen Mittag, also vor dem Ende der Regelung, dürften wir noch keinen Preissprung merken, das sagt der Vorstandschef Carsten Müller. Da sei die Angst vor einem Shitstorm auf Social Media zu groß. In München ist eine Braut kurz vor der Hochzeit im Aufzug stecken geblieben. Sie war am Schloss Nymphenburg mit 2 Hochzeitsgästen in den Aufzug gestiegen und dann aber nicht mehr weitergekommen, zum Schock der Hochzeitsgesellschaft. Schon nach einer Viertelstunde war aber die Feuerwehr da. Die Hochzeit ist mit etwas Verspätung gestartet. Auf einem Foto ist die sehr erleichterte Braut zusammen mit den Feuerwehrmännern zu sehen.
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15: mit Markus Sampel. In Bopfingen wird's langsam ernst. Die Vorbereitungen für die Ipfmess laufen. Anfang Juli startet wieder das größte Volksfest der Region mit Fahrgeschäften, Festzelt, Biergärten und hunderten Marktständen. Rund 300.000 Besucher werden erwartet. Zu den Höhepunkten gehören das Feuerwerk zum Start diesen Freitag und der große Festumzug am Samstag. Bei den Fahrgeschäften ist unter anderem das Breakdance, die Geisterbahn Diablos, Residenz und für die Kleinen die lustige Seewelt dabei. Gefeiert wird dann bis zum 7. Juli.
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16: Obacht Tempokontrolle auf der Morellstraße in Augsburg, in Dillingen auf der Werner von Siemensstraße und in Stettenhofen haben wir einen auf der Gablinger Straße.
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16: Normale Verkehrslage im Moment, es bleibt hoffentlich so. Und wenn sich was ändert, ruft gerne durch, schickt eine WhatsApp oder eine Voicemail. Geht alles auf dieselbe Nummer, die ihr euch gleich einspeichern.

0: könnt, wenn ihr es noch nicht gemacht habt. Das ist die 0800 96 7 96 7. Gute Fahrt.
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0: Und ihr wollt noch eine Runde gute Laune auf dem Weg in Richtung Feierabend? Ja, dann bitteschön. Felix Jahn mit Pride läuft gleich für euch und für alle, die jetzt schon den Stift fallen lassen oder gerade die letzte E-Mail verschicken. Glücksgefühle pur jetzt mit Somber und Homewrecker.
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0: Neue Woche, neues Glück und heute auch neuer Hit-Tipp. Hier ist Hitradio RT1 am Montag und ihr wisst ja, wir wühlen uns für euch durch neue Sounds und heute hat Ramona...
1: Ja, ich habe den Sommersound für euch. Was sage ich? Es könnte tatsächlich der Sommerhit 2026 werden. Diese zwei niederländischen House-DJs sind gerade der heißeste Act auf Ibiza. Another heißen sie und die klingen nach Eiswürfel im Glas, die so klimpern. Es riecht nach Sonnencreme und es klingt nach Leichtigkeit. Another und Talk to You, der Hitradio RT1 Hit-Tipp der Woche.
0: Genau so schaut's aus. Einfach zurücklehnen und genießen. Hier ist Hitradio RT1. Schönen Montag euch.

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2: Zuerst die gute Nachricht. Nach 12 Jahren steht das DFB-Team mal wieder in einer WM-KO-Runde. Die schlechte Nachricht: Im 16-Finale gegen Paraguay muss dringend eine Leistungssteigerung im Vergleich zur Niederlage in der Vorrunde gegen Ecuador her. Bundestrainer Nagelsmann sagt, wir müssen im Spiel geduldig sein. Ob es personelle Veränderungen gibt, nicht ausgeschlossen. Neben logisch der Nationalmannschaft sind auch wieder viele DFB-Fans am Spielort in Boston. Und da war gestern German Celebration Night beim Bostoner Baseballteam, den Red Sox. Im Stadion liefen alle Hits, die wir so zu bieten haben. Major Tom, Wenn ich jetzt, wann dann, an Tagen wie diesen und so weiter. Da kommt doch Stimmung auf. Schon bevor wir in die K.O.-Runde einsteigen, treffen am frühen Abend Brasilien um Superstar Vinicius Junior und Japan aufeinander. Für alle, die lange aufbleiben oder sehr früh aufstehen, gibt's heute Nacht um 3 dann noch ein Topspiel. Nach einer starken Gruppenphase von beiden gibt's das Duell Niederlande-Marokko.
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3: Mit ganz viel Sonne geht's heute in den Feierabend. Temperaturen gut über 25 Grad. Zum Abend hin werden die Wolken aber dicker und die bringen durchaus einen ordentlichen Schwung Regen und Gewitter mit.
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3: Die neuesten Blitzer stehen in Augsburg auf der Morellstraße, in Dillingen auf der Werner-von-Siemen-Straße und Tempokontrolle in Stettenhofen auf der Gablinger Straße.
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3: Ja, sind langsam setzt der Feierabendverkehr ein, unter anderem in Augsburg am unteren Graben, auf der Fröhlichstraße und am Lauterlech. Aber sonst läuft es ganz gut durch momentan. Und wenn noch was ist, Staus und Blitzer, dann klingelt gerne durch über die 08000 96 7 96 7. Und falls ihr es heute noch nicht gemacht habt, heute Abend, ihr habt es ja gehört, ist Deutschland gegen Paraguay bei der Fußball-WM. Deckt euch nochmal mit ein mit Kühlgetränken und Snacks. Um 10:30 geht's los und die Playlist zum Warm-up, die gibt's bei uns. Zum Einstimmen auf einen coolen Fußballabend. Dieser mega geile Party-Track von J-Lo und David Guetta mit Save Me Tonight. Ich bin Alex Kunz, schönen Nachmittag.

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1: Heute Abend wird's ernst. Das erste K.O.-Spiel bei dieser WM für Deutschland. Es geht gegen Paraguay.
2: Und ich sage 1:0 für uns.
1: Ja, du und dein geballtes Fußballwissen. Heute früh lag Ramona mal wieder komplett falsch beim Tippen. 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Ramona!
2: Ja?
1: Kanada spielt als erste Mannschaft um den Einzug ins Achtelfinale gegen Südafrika. Wie geht es aus?
2: Ja, 3-2 für Südafrika.
1: Für Südafrika. Mhm. Das war eine Fangfrage. Das Spiel ist schon vorbei. Kanada hat 1:0 gewonnen. Herzlichen Glückwunsch. Wir hören uns morgen früh, auch wenn es heute Abend spät wird. Anpfiff ist ja beim Deutschlandspiel erst 22.30 Uhr.
2: Oh ja.
1: Ihr wisst ja, wenn ihr aufsteht, sind wir schon da. Und hoffentlich weiter.
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9: Schaut ganz gut aus bisher. Sonne, ein paar Wolken, 26 Grad im Moment. Heute Abend, da schaut's lieber immer mal wieder an den Himmel. Da kann's örtlich Schauer und Gewitter geben. Morgen wird's dann ähnlich wie heute bei 27 bis 30 Grad.
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11: Mit Franziska Megerle, guten Tag. Bei Schüssen in einem Mutter-Kind-Heim sind heute nahe Hamburg 5 Menschen gestorben. Laut Polizei handelt es sich bei ihnen um 5 Erwachsene. Weitere Menschen sollen teils schwer verletzt worden sein. 2 Personen wurden festgenommen, auch der Tatverdächtige soll darunter sein. Polizisten haben laut Augenzeugen auch auf ein Fluchtauto geschossen. Der Spiegel berichtet inzwischen, dass es offenbar eine Beziehungstat war. Es gebe keine Hinweise auf Extremismus. In Reisch bei Landsberg haben zündelnde Kinder offenbar einen hohen Schaden angerichtet. Gestern Nachmittag ist ein Stadel in Brand geraten und völlig ausgebrannt. Gegen 16 Uhr hatten Zeugen eine 50 Meter hohe Rauchsäule gemeldet. Der Sachschaden liegt bei fast 1 Million Euro. Laut Kripo wurden inzwischen 2 minderjährige Kinder gefunden, die wohl etwas damit zu tun haben. Die Polizei ermittelt wegen Brandstiftung.
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13: mit Markus Sampel. Die große Hitzewelle ist erst einmal vorbei, doch sie hat auch bei uns in der Region für Rekorde gesorgt. Im Landkreis Dillingen ist am Wochenende die höchste Juni-Temperatur seit Aufzeichnungsbeginn gemessen worden. Laut AZ hat der Lauinger Wetterbeobachter Benjamin Grimm 36,5 Grad an der Wetterstation des Deutschen Wetterdienstes in Fristingen festgestellt. Auch in Donauwörth ist der bisherige Allzeitrekord gefallen. Laut der Wetterseite don-wetter.de sollen es dort sogar über 38 Grad gewesen sein.
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9: Geblitzt wird immer noch in Dillingen auf der Werner-von-Siemens-Straße und in Stettenhofen auf der Gablinger Straße und Blitzer-Anhängerhaber in Königsbrunn auf der Egerländer Straße.
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9: Verkehr läuft soweit so gut. Gegenstände haben wir noch auf der A96 Richtung München, einmal zwischen Buchloe Ost und Landsberg West und auf der B17 Richtung Augsburg zwischen Igling und Horlach. Wenn noch was fehlt und ihr mehr wisst, ruft gerne durch 08000 96 7 96 7. Danke und gute Fahrt.

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2: So, Freunde, jetzt ist dann langsam Schluss machen für heute angesagt, oder? Und wenn ihr schon auf dem Heimweg seid, dann ist das hier der perfekte Feierabend-Hit. Coldplay und Feels Like I'm Falling In Love läuft gleich für euch nach dem super chilligen Harry Styles.

Habt ihr gewusst, dass die meisten Deutschen zwischen 5:30 und 6:30 Feierabend machen? Dann seid ihr entweder schon mittendrin oder kurz davor. Und vor allem, ihr habt jetzt jede Menge Zeit, eure Lieblingshits zu hören. Die gibt's in mehr Musik, Sommer eine ganze halbe Stunde ohne Pause. Und damit ihr das Sommerfeeling heute noch genießen könnt, ist hier jetzt Nico Santos für euch. Sonne und Feierabend für die Ohren hier bei Hitradio RC1 mit All Time High.

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0: Und jetzt
1: Felix Jähn und Cascada. Boy, you

0: Und jetzt noch ein Extra-Hit für uns in ganz Nordschwaben.
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2: Es kann heute trocken bleiben, es kann heute aber auch noch schütten und gewittern, vor allem östlich vom Lech. Morgen dann erstmal viel Sonne und bis zu 30 Grad wieder. Später wieder Schauer und Gewitter möglich.
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2: Zunge schon im Feierabend. Stettenhofen, Gablinger Straße wird geblitzt. Dillingen, Werner von Siemen Straße und in Königsbrunn auf der Egerländer Straße.
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2: Viel Feierabendverkehr haben wir jetzt mittlerweile in der Stadt Augsburg, besonders betroffen die Neuburger Straße. Da geht es nur zäh voran, genauso wie in Donauwörth. B16 Südspange braucht er circa 10 bis 15 Minuten länger, bis ihr da vorbei seid. Und wenn ihr noch was entdeckt, einen Stau oder Blitzer, dann sagt uns gleich Bescheid. Wir geben es gerne weiter. Euer Draht zu mir ins Studio ist die 08000 96 7 96 7. So, und für alle, die schon daheim im Garten oder auf dem Balkon sitzen, ihr habt den Montag wieder mal erfolgreich gemeistert. Und für alle die, die noch die Stellung halten, zum Beispiel in der Spätschicht, ihr dreht jetzt mal ein Stück lauter, für gut 2 Minuten entschleunigen. Mit einem Typen, der könnte sogar einen Duden runtersingen und wäre immer noch geil. Teddy Swims hier für euch mit Mr. Know-It-All.

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0: Aha, aha, so klingt's bestimmt auch bei euch, wenn es jetzt endlich mal wieder 10 Grad kühler ist. Schönen Montag, hier ist Hitradio RT1 und ist schon gut jetzt, dass nicht mehr ganz so heiß ist wie am Wochenende. Die nächsten Tage ist weiter Abkühlung angesagt und ihr findet es gar nicht so schlimm.
1: Endlich wieder schlafen, ohne zu schwitzen und zu sterben im Bett.
0: Ja, das Gefühl kennt garantiert jeder von euch und trotzdem ist noch schön angenehm zum draußen sitzen, Feierabend genießen bei einem schönen Kaltgetränk und mit DJ Kado ist die Laune gleich noch viel besser. Hier ist er mit Turn the Lights Off.

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11: Je nachdem, wo ihr wohnt, kann heute noch ein Schauer oder Gewitter runterkommen. Die lassen dann im Laufe der Nacht nach und morgen starten wir wieder mit viel Sonne. Nur später braucht sich dann wieder was zusammen. Davor kriegen wir noch mal bis zu 30 Grad.
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13: Mit Franziska Megerle. Guten Abend. In Stade bei Hamburg ist ein weiterer Mensch gestorben. In einem Mutter-Kind-Heim sind heute Schüsse gefallen. Laut Polizei ist jetzt eine 6. Person im Krankenhaus ihren Verletzungen erlegen. Die Hintergründe der Tat sind noch unklar. Der Spiegel berichtet von einer Beziehungstat. Inzwischen wurden 3 Verdächtige festgenommen. Kurz vor der Tat wurde in der Einrichtung offenbar laut geschrien, dann seien Schüsse gefallen. Der Juni war der zweitheißeste seit Beginn der Aufzeichnungen. 2 Wochen lang hatten wir im Schnitt mindestens 30 Grad. Der Deutschland- und der Bayern-Hitzerekord wurden am Wochenende ja geknackt mit jeweils über 40 Grad. Im heißesten Dorf Deutschlands in Neisemünde in Brandenburg denkt man jetzt über eine Art Siesta nach, also eine lange Mittagspause. Denn schon so habe sich am Wochenende im Dorf niemand mehr vor die Tür getraut. Für die deutsche Fußballnationalmannschaft geht's heute Abend gegen Paraguay, das erste K.O.-Spiel. Die DFB-Elf läuft ganz in Weiß auf, da Paraguay komplett blau trägt. Alle Spieler sind fit und die Statistik spricht für einen Erfolg. Das DFB-Team hat in der WM-Geschichte bislang 6-mal montags gespielt und jedes Mal gewonnen. Anpfiff ist um 22.30 Uhr.
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14: mit Markus Sampel. In Bopfingen wird's langsam ernst. Die Vorbereitungen für die Ipfmess laufen. Anfang Juli startet wieder das größte Volksfest der Region mit Fahrgeschäften, Festzelt, Biergärten und hunderten Marktständen. Rund 300.000 Besucher werden erwartet. Zu den Höhepunkten gehören das Feuerwerk zum Start diesen Freitag und der große Festumzug am Samstag. Bei den Fahrgeschäften ist unter anderem das Breakdance, die Geisterbahn Diablos, Residenz und für die Kleinen die lustige Seewelt dabei. Gefeiert wird dann bis zum 7. Juli.
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11: Obacht, Blitzerkontrolle in Stettenhofen auf der Gablinger Straße, in Dillingen auf der Werner von Siemens Straße und in Krumbach auf der Talstraße.
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11: A8 Richtung München. Zwischen Günzburg und Burgau müsst ihr ganz besonders aufpassen. Liegen Glasscherben auf der linken Spur. Dann reger Feierabendverkehr. Vor allem im Stadtgebiet Augsburg betrifft momentan die Neuburger Straße. Braucht er bis zu 20 Minuten länger. Liegt unter anderem daran, dass die Berliner Allee von heute an bis Mitte Juli nur als Einbahnstraße Richtung Norden befahrbar ist. Der Abschnitt zwischen Brückenstraße und Johannes-Schark-Straße ist wegen Bauarbeiten gesperrt. Und viel Verkehr noch gerade auf der B16 eine Südspange in Donauwörth. Zeitverlust da um die 10 Minuten. Und wenn noch was fehlt, ruft gerne durch und sagt Bescheid. Euer direkter Draht zu mir ins Studio ist die 08000 96 7 96 7. Gute Fahrt.
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11: So, Feierabend und Haken hinter Montag gemacht. Jetzt kommt der beste Teil vom Tag. Schön abschalten und Musik, die genauso klingt, kommt von Olivia Dean und Drop Dead.

Musik, die so richtig schön nach Sommer klingt. Die gibt's hier bei uns ohne Ende. Hier ist Hitradio RT1 am Montag. Und während ihr gerade im Feierabendmodus seid, vielleicht bei der Brotzeit sitzt und euch bestimmt schon aufs Deutschlandspiel später freut, drehen wir nochmal eine Runde im Mehr Musik Sommer. Ihr wisst, das ist die halbe Stunde Hits nonstop mit Feel Good Sound jetzt von Michael Schulze. Hier ist sein bester aktueller Hit, 5 a.m.

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4: Schaut so aus, dass es heute Abend zum Fußball trocken bleiben könnte. Gewitterrisiko am 1. jetzt noch und am 1. noch östlich vom Lech. Morgen dann erstmal viel Sonne, später wieder Schauer und örtlich Gewitter.
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4: Die neuesten Blitzer stehen in Stettenhofen auf der Gablinger Straße, in Dillingen auf der Werner von Siemen Straße und in Königsbrunn Blitzeranhänger auf der Egerländer Straße.
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4: Verkehrslage entspannt sich momentan, auch was den Berufsverkehr betrifft. Dann haben wir noch die A9 Richtung Nürnberg. In der Auffahrt Manching, da ist ein Unfall passiert. In der Gegenrichtung zwischen Ingolstadt Nord und Süd ebenfalls Unfallstelle. Und im Bereich der Neuburger Straße in Augsburg, da könnte es noch ein bisschen klemmen. Der Grund ist, die Berliner Allee ist seit heute bis Mitte Juli nur als Einbahnstraße Richtung Norden befahrbar. Der Abschnitt zwischen Brückenstraße und Johannes-Haag-Straße ist wegen Bauarbeiten gesperrt. Und wenn ihr noch was seht und unbedingt weitergeben wollt, dann tut das über die 08000 96 7 96 7. So, wir haben es kurz nach 6:30 und noch einen schönen Gruß an alle, die noch nicht Feierabend haben. An der Tanke zum Beispiel, im Supermarkt, beim Lieferdienst oder alle Spätschichtler. Für euch drehen wir die Motivation nochmal auf Anschlag. Zum Durchziehen und Durchhalten starten wir mit der maximalen Energie von Bibi Rexha und New Religion. Ich bin Alex Kunz. Nabends!

Typ ist einfach so der Hammer. Bruno Mars ist ja gerade auf Tour und war gestern in Berlin im Olympiastadion mit Deutschland-Trikot und bayerischem Filzhut auf der Bühne. Und der Kerl, kein Scheiß, hat wieder mal richtig abgeliefert.

unsere Sophie aus dem RTL1-Team war da, sondern auch der ein oder andere von euch, habe ich gehört. Und für alle, die nicht da waren, ihr müsst natürlich nicht auf euren Lieblingsstar verzichten. Hier ist Bruno Mars und sein bester aktueller Gute-Laune-Kracher. Hitradio RTL1 und I Just Might.

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2: Stellenweise kommt gerade das ein oder andere Gewitter runter, vor allem südlich von Augsburg. Es wird auch noch ein bisschen was kommen, aber zum Fußball hat sich das hoffentlich dann erledigt. Morgen starten wir dann mit viel, viel Sonnenschein und bis zu 30 Grad. Am Nachmittag dann wieder Regen und Gewitter.
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3: Mit Jana Klonikowski. Guten Abend. Die tödlichen Schüsse im niedersächsischen Stade haben einen familiären Hintergrund. Davon geht die Polizei inzwischen aus. Es gehe nicht in Richtung Femizid oder politischen Hintergrund, sagte ein Sprecher. 6 Menschen wurden bei der Schießerei in einer Jugendhilfeeinrichtung getötet. Der mutmaßliche Haupttäter wurde festgenommen. Nach der Hitze kommen jetzt die hitzigen Diskussionen. Wie bereitet sich Deutschland auf weitere Hitzewellen vor? Die Rekordtemperaturen haben zum Beispiel die Infrastruktur stellenweise an ihre Grenzen gebracht. Wegen Hitzeschäden sind bundesweit Autobahnabschnitte gesperrt worden. Die Obstbauern in Deutschland können sich wohl auf eine der besten Kirschernten seit Jahren freuen. Aktuell sieht es nach gut 50.000 Tonnen aus, heißt es vom Statistischen Bundesamt. Das ist deutlich mehr als der langjährige Schnitt. Deutschland startet bei der Fußball-WM in Nordamerika heute Abend in die K.O.-Runde. Im 16. Finale geht's gegen Paraguay. Für die DFB-11 ist es das erste K.O.-Spiel bei einer WM seit 2014. Los geht's um 22.30 Uhr.
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2: Die neuesten Blitzer stehen in Stettenhofen auf der Gablinger Straße, in Krummach auf der Talstraße und in Königsbrunn Blitzeranhänger auf der Egerländer Straße.
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2: So, Berufsverkehr ist vorbei. Hat sich alles wieder erledigt. Beziehungsweise, ihr habt freie Fahrt, wenn ihr unterwegs seid. Und wenn noch was ist, Staus und Blitzer, ihr könnt jederzeit anrufen oder WhatsAppen. 24/7 auf die 0800 96 7 96 7. Danke euch und gute Fahrt. Und für den Fall, ihr seid gerade erst zur Türe rein, willkommen im Feierabend, Füße hoch, Chill-Modus an. Um den Rest kümmern wir uns mit richtig gutem Sound und Tiffany Harris jetzt mit Vertigo.
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Schönen Abend mit Hitradio RT1 und herzlichen Glückwunsch. Ihr habt den Montag hiermit offiziell überstanden. Auch wenn heute bestimmt mal was genervt hat. Jetzt ist Zeit, den Kopf auf Sommermodus zu schalten. Und genau dafür gibt's den Mehr-Musik-Sommer. Und wir machen weiter mit einem Song, der sich anfühlt wie ein Montagabend, aber ohne To-Do-Liste. Alex Warren, hier ist sein bester aktueller Hit, Fever Dream. 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
1: Fastboy, Beautiful Life.

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2: Das meiste kommt gerade zwischen Augsburg und Landsberg runter mit Schauern und Gewittern. Das verzieht sich aber hoffentlich bald. In Nord- und Südschwaben dagegen angenehm und sonnig. Und morgen wird dann so ähnlich wie heute bei Top-Temperaturen um die 30 Grad.
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2: Tempokontrollen nur noch aus dem Blitzeranhänger raus in Krummach auf der Talstraße und in Königsbrunn auf der Egerländerstraße.
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2: Verkehr läuft normal und wenn euch noch was über den Weg läuft, neuer Blitzer, neuer Stau, was auch immer, dann ruft gerne durch oder schickt eine WhatsApp. Geht bei uns 24/7 kostenfrei auf die 96/7. Gute Fahrt. Meine Güte, wie man eine Kollegin hops nimmt, die so gar keinen Plan vom Fußball hat. Der Stürmann aus eurer RTL Morgenshow hat das heute früh gemacht. Es war wieder so lustig. Hört ihr gleich gegen 10 vor 8. Und vielleicht seid ihr ja auch gerade dabei, euren Fußballabend vorzubereiten, Getränke kühlstellen und so weiter, den ganzen Schnickschnack. Dann lasst doch einfach gute Musik ins Ohr. Mit Radio RTL 1, hier ist Kygo und Save My Love.

0: Hier sind der Störmann
1: und Ramona Schwab.
0: Heute Abend wird's ernst. Das erste K.O.-Spiel bei dieser WM für Deutschland. Es geht gegen Paraguay.
1: Und ich sage 1:0 für uns.
0: Ja, du und dein geballtes Fußballwissen. Heute früh lag Ramona mal wieder komplett falsch beim Tippen. Okay, es war auch ein bisschen gemein. Ramona!
1: Ja?
0: Kanada spielt als erste Mannschaft um den Einzug ins Achtelfinale gegen Südafrika. Wie geht es aus?
1: Ja, 3-2 für Südafrika.
0: Für Südafrika. Mhm. Das war eine Fangfrage. Das Spiel ist schon vorbei. Kanada hat 1:0 gewonnen. Herzlichen Glückwunsch. Wir hören uns morgen früh, auch wenn es heute Abend spät wird. Anpfiff ist ja beim Deutschlandspiel erst 22.30 Uhr.
1: Oh ja.
0: Ihr wisst ja, wenn ihr aufsteht, sind wir schon da. Und hoffentlich weiter.
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3: Viele Wolken und immer wieder Regen ziehen durch den Abend, ab und zu auch mal kräftiger. Später in der Nacht geht's runter auf 19 Grad in Nördlingen. Morgen bleibt's dann meist grau mit kaum Sonne und es regnet immer mal wieder. Die Höchstwerte liegen bei 28 bis 32 Grad.
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4: Mit Jana Klonikowski. Guten Abend. Die tödlichen Schüsse in Stade bei Hamburg haben wohl einen familiären Hintergrund, das hat ein Polizeisprecher gesagt. Gleichzeitig teilten die Beamten mit, dass die Zahl der Toten auf 6 gestiegen ist. Der mutmaßliche Täter wurde festgenommen. Deutschland diskutiert, wie man sich besser gegen extreme Hitze wie am Wochenende wappnen kann. Die Grünen fordern etwa Klimaanlagen für Krankenhäuser und Schulen. Geld dafür ist da, sagt Bundesumweltminister Schneider. Er fordert von den Ländern und Kommunen, die Milliarden aus dem Sondervermögen dafür einzusetzen. In München läuft ab heute der Aufbau für das Oktoberfest. Knapp 3 Monate lang wird täglich gearbeitet. Insgesamt werden nach Angaben der Stadt über 1000 Lkw-Ladungen auf die Theresienwiese gefahren. Das Oktoberfest startet am 19. September. Zum ersten Mal seit 12 Jahren steht für die deutsche Fußballnationalmannschaft heute Abend ein WM-K.O.-Rundenspiel an. Gegner in Boston ist Paraguay. Los geht's um 22.30 Uhr.
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3: Die neuesten Blitzer stehen in Krumbach auf der Talstraße und in Königsbrunn auf der Egerländer Straße.
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3: Auf der A8 München Richtung Stuttgart, Achtung, zwischen Dachau-Fürstenfeldbruck und Sulzemoos sind Straßenschäden auf der rechten Spur und es liegen mehrere Steine auf der Autobahn. Und in Augsburg ist die Berliner Allee von heute bis Mitte Juli nur als Einbahnstraße Richtung Norden befahrbar. Der Abschnitt zwischen der Brückenstraße und der Johannes-Haag-Straße ist wegen Bauarbeiten gesperrt.
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1: Viele Wolken und immer wieder Regen ziehen durch den Abend, ab und zu auch mal kräftiger. Später in der Nacht geht's runter auf 19 Grad in Nördlingen. Morgen bleibt's dann meist grau mit kaum Sonne und es regnet immer mal wieder. Die Höchstwerte liegen bei 28 bis 32 Grad.
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1: Die neuesten Blitzer stehen in Krumbach auf der Talstraße und in Königsbrunn auf der Egerländer Straße.
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1: Auf der A8 München Richtung Stuttgart Vorsicht. Zwischen Dachau-Fürstenfeldbruck und Sulzemoos sind Straßenschäden auf der rechten Spur und es liegen mehrere Steine auf der Autobahn. Und in Augsburg ist die Berliner Allee bis Mitte Juli nur als Einbahnstraße Richtung Norden befahrbar. Der Abschnitt zwischen der Brückenstraße und der Johannes-Haag-Straße ist wegen Bauarbeiten.

0: Dreharbeiten gesperrt. 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
1: Viele Wolken sind am Himmel und ab und zu regnet es auch mal durch. In Nördlingen geht's runter auf rund 20 Grad. Morgen bleibt's meist grau mit dicken Wolken. Dazu kommt immer mal wieder Regen. Die Höchstwerte liegen bei 28 bis 32 Grad.
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2: Mit Jana Klonikowski. Guten Abend. Ein Sorgerechtsstreit ist offenbar der Hintergrund der tödlichen Schüsse im niedersächsischen Stade. Das Kind des 45-jährigen Verdächtigen war zusammen mit der Mutter in der Jugendeinrichtung untergebracht, in der die Schüsse fielen. Bei den 6 Toten handelt es sich um Mitarbeiter von Jugendhilfe und Jugendamt. Die Grünen fordern nach der Hitzewelle mit Temperaturen von teils über 40 Grad Konsequenzen. Unter anderem sollen Krankenhäuser und Schulen mit Klimaanlagen ausgerüstet werden. Und in Städten sollen viel mehr Bäume als Schattenspender gepflanzt werden, so die Grünen. Der Tankrabatt ist beim Benzin wohl so gut wie komplett an die Autofahrer weitergegeben worden. Beim Diesel sind laut IFO-Institut nur 12 Cent angekommen. 17 hätten es eigentlich sein sollen. Der Rest ist offenbar in die Kassen der Mineralölkonzerne geflossen. Der Tankrabatt gilt noch bis morgen. Deutschland startet bei der Fußball-WM in Nordamerika heute Abend in die K.O.-Runde. Im 16. Finale geht's gegen Paraguay. Für die DFB 11 ist es das erste K.O.-Spiel bei einer WM seit 2014. Los geht's um 22.30 Uhr.
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1: Die neuesten Blitzer stehen in Krumbach auf der Talstraße und in Königsbrunn auf der Egerländer Straße.
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1: Auf der A8 München Richtung Stuttgart, Achtung, zwischen Dachau-Fürstenfeldbruck und Sulzemoos gibt es Straßenschäden auf der rechten Spur und es liegen mehrere Steine auf der Autobahn. Und in Augsburg ist die Berliner Allee bis Mitte Juli nur als Einbahnstraße Richtung Norden befahrbar. Der Abschnitt zwischen der Brückenstraße und der Johannes-Haag-Straße ist wegen Bauarbeiten gesperrt.
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1: Martin Garrix und Ed Sheeran. Repeat.

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1: Viele Wolken sind am Himmel und ab und zu regnet's auch mal durch. In Nördlingen geht's runter auf rund 20 Grad. Morgen bleibt's meist grau mit dicken Wolken. Dazu kommt

0: immer mal wieder Regen. Die Höchstwerte liegen bei 28 bis 32 Grad.
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0: Die neuesten Blitzer stehen in Krumbach auf der Talstraße und in Königsbrunn auf der Egerländer Straße.
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0: Auf der A8 München Richtung Stuttgart Vorsicht. Zwischen Dachau-Fürstenfeldbruck und Sulze-Moos gibt es Straßenschäden auf der rechten Spur und es liegen mehrere Steine auf der Autobahn. Und in Augsburg ist die Berliner Allee bis Mitte Juli nur als Einbahnstraße Richtung Norden befahrbar. Zwischen der Brückenstraße und der Johannes-Haag-Straße gibt es wegen Bauarbeiten eine Sperrung. 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
3: Viele Wolken sind am Himmel und ab und zu regnet es auch mal durch. In Nördlingen geht's runter auf rund 20 Grad. Morgen bleibt's meist grau mit dicken Wolken. Dazu kommt immer mal wieder Regen. Die Höchstwerte liegen bei 28 bis 32 Grad.
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4: Mit Gisa Weber. Guten Abend. Ein Sorgerechtsstreit ist offenbar der Hintergrund der tödlichen Schüsse im niedersächsischen Stade. Das Kind des 45-jährigen Verdächtigen

0: war zusammen mit der Mutter in der Jugendeinrichtung untergebracht, in der die Schüsse fielen. Bei den 6 Toten handelt es sich um Mitarbeiter von Jugendhilfe und Jugendamt. Muss sich Deutschland besser auf Extremhitze wie jetzt am Wochenende einstellen? Ganz klar ja, sagen die Grünen. Sie fordern, dass die Bundesregierung handelt. Unter anderem sollen Krankenhäuser, Pflegeheime, Schulen und Kitas mit Klimaanlagen ausgerüstet werden. Auch die Linke spricht sich für Hitzeschutzkonzepte aus. Der Tankrabatt ist beim Benzin wohl so gut wie komplett an die Autofahrer weitergegeben worden. Beim Diesel sind laut IFO-Institut nur 12 Cent angekommen. 17 hätten es eigentlich sein sollen. Der Rest ist offenbar in die Kassen der Mineralölkonzerne geflossen. Der Tankrabatt gilt nur noch bis Ende des Monats. Zum ersten Mal seit 12 Jahren steht für die deutsche Fußballnationalmannschaft heute Abend ein WM-K.O.-Rundenspiel an. Gegen Paraguay will Deutschland ins Achtelfinale einziehen. Brasilien hat das Achtelfinalticket schon sicher. Die Brasilianer haben einen Halbzeitrückstand gegen Japan in einen 2:1-Sieg umgewandelt.
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2: Die neuesten Blitzer stehen in Krumbach auf der Talstraße und in Königsbrunn auf der Egerländer Straße.
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2: Auf der A8 München Richtung Stuttgart Vorsicht. Zwischen Dachau-Fürstenfeldbruck und Sulzemoos gibt es Straßenschäden auf der rechten Spur und es liegen mehrere Steine auf der Autobahn. Und in Augsburg ist die Berliner Allee bis Mitte Juli nur als Einbahnstraße Richtung Norden befahrbar. Zwischen der Brückenstraße und der Johannes-Haag-Straße gibt es wegen Bauarbeiten eine Sperrung.
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1: Viele Wolken sind am Himmel und ab und zu regnet es auch mal durch. In Nördlingen geht's runter auf rund 20 Grad. Morgen bleibt's meist grau mit dicken Wolken. Dazu kommt immer mal wieder Regen. Die Höchstwerte liegen bei 28 bis 32 Grad. Die neuesten Blitzer stehen in Krumbach auf der Talstraße und in Königsbrunn auf der Egerländer Straße. Auf der A8 München Richtung Stuttgart, Achtung, zwischen Dachau-Fürstenfeldbruck und Sulzemoos sind Straßenschäden auf der rechten Spur und es liegen mehrere Steine auf der Autobahn. Gute Fahrt mit Hitradio RT1.
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1: Leonie und Callum Scott.

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1: Viele Wolken sind am Himmel und ab und zu regnet es auch mal durch. In Nördlingen geht's runter auf rund 20 Grad. Morgen bleibt's meist grau mit dicken Wolken. Dazu kommt immer mal wieder Regen. Die Höchstwerte liegen bei 28 bis 32 Grad. Die neuesten Blitzer stehen in Krumbach auf der Talstraße und in Königsbrunn auf der Egerländer Straße. Auf der A8 München Richtung Stuttgart Vorsicht. Zwischen Dachau-Fürstenfeldbruck und Sulzemoos sind Straßenschäden auf der rechten Spur und es liegen mehrere Steine auf der Autobahn. Gute Fahrt mit Hitradio RT1.
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1: Mit Gisa Weber, guten Abend. Ein Sorgerechtsstreit ist offenbar der Hintergrund der tödlichen Schüsse im niedersächsischen Stade. Das Kind des 45-jährigen Verdächtigen war zusammen mit der Mutter in der Jugendeinrichtung untergebracht, in der die Schüsse fielen. Bei den 6 Toten handelt es sich um Mitarbeiter von Jugendhilfe und Jugendamt. Deutschland diskutiert, wie man sich besser gegen extreme Hitze wie am Wochenende wappnen kann. Die Grünen fordern etwa Klimaanlagen für Krankenhäuser und Schulen. Geld dafür ist auch da, sagt Bundesumweltminister Schneider. Er fordert von den Ländern und Kommunen, die Milliarden aus dem Sondervermögen einzusetzen. Der Tankrabatt ist beim Benzin wohl so gut wie komplett an die Autofahrer weitergegeben worden. Beim Diesel sind laut IFO-Institut nur 12 Cent angekommen. 17 hätten es eigentlich sein sollen. Der Rest ist offenbar in die Kassen der Mineralölkonzerne geflossen. Der Tankrabatt gilt nur noch bis Ende des Monats. Brasilien steht im Achtelfinale der Fußball-WM. Die Brasilianer haben einen Halbzeitrückstand gegen Japan in einen 2:1 umgewandelt. In der nächsten Runde trifft die Seleção dann auf die Elfenbeinküste oder Norwegen.
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1: Mit Gisa Weber. Die tödlichen Schüsse in Stade haben wohl einen Sorgerechtsstreit als Hintergrund. Davon gehen die Ermittler aus. 6 Menschen wurden getötet. Der mutmaßliche Täter soll mit einigen von ihnen einen Termin in der Jugendhilfeeinrichtung, in der die Tat stattfand, gehabt haben. Der 45-Jährige wurde festgenommen. Muss sich Deutschland besser auf Extremhitze wie jetzt am Wochenende einstellen? Ganz klar ja, sagen die Grünen. Sie fordern, dass die Bundesregierung handelt. Unter anderem sollen Krankenhäuser, Pflegeheime, Schulen und Kitas mit Klimaanlagen ausgerüstet werden. Auch die Linke spricht sich für Hitzeschutzkonzepte aus. US-Präsident Trump bleibt dabei. Die Verhandlungen zwischen den USA und dem Iran sollen in Katar weitergehen. Der Iran hatte zuvor dementiert, dass für diese Woche neue Gespräche geplant sind. Zuletzt hatten sich beide Seiten noch wieder angegriffen. Brasilien steht im Achtelfinale der Fußball-WM. Die Brasilianer haben einen Halbzeitrückstand gegen Japan in einen 2:1-Sieg umgewandelt. In der nächsten Runde trifft die Seleção dann auf die Elfenbeinküste oder Norwegen.
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